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1: Im Studio Anna Löwer.
2: Nur jeder fünfte Baum in Deutschland ist gesund. Das zeigt der neue Waldzustandsbericht. Damit geht es den deutschen Wäldern weiter schlecht. Bundeslandwirtschaftsminister Alois Rainer sagt:
3: Der Wald hat sich bis heute nicht von den Dürrejahren vollständig erholt. Die Jahre 18 bis 20 wirken nach. Die Auswirkungen des Klimawandels stellen unsere Wälder nach wie vor großen Herausforderungen.
2: Immerhin schlimmer ist es im vergangenen Jahr trotz des ungünstigen Wetters nicht geworden. Rainer spricht von einer stabilen Lage. Fast ein Drittel Deutschlands ist von Wald bedeckt. Die Bundesregierung will mehr Tempo bei der E-Mobilität machen. Deswegen ist jetzt die neue E-Auto-Prämie an den Start gegangen. Je nach Einkommen und Fahrzeug gibt es bis zu 6.000 Euro Zuschuss. Die Prämie gilt auch rückwirkend für Autos, die dieses Jahr neu zugelassen wurden. Bundesumweltminister Carsten Schneider sagt mit Blick auf E-Autos gerade aus Europa und Deutschland:
4: Mit ihnen haben wir die Chance, uns unabhängig von Diesel und Benzin zu machen, von den Weltmärkten, aber vor allen Dingen auch von den Kriegen und unserer Erpressbarkeit, die wir in Teilen haben. Wir werden resilienter als Bundesrepublik Deutschland.
2: Die USA verkleinern ihre Militärpräsenz in Europa noch weiter. Nach Angaben des Pentagons sollen künftig nur noch 3 statt bisher 4 Kampfbrigaden dauerhaft stationiert in Europa sein. Bereits Anfang Mai hatte Washington den Abzug von 5.000 Soldatinnen und Soldaten aus Deutschland angekündigt. Die EU hat den Weg für die Umsetzung ihres Zolldeals mit den USA freigemacht. Unterhändler von Europaparlament und Mitgliedstaaten haben sich in der Nacht auf den Abbau von Zöllen auf US-Industriewaren geeinigt. Damit setzt die EU eine Vereinbarung mit US-Präsident Trump um. Verbraucherschützer haben in Lebensmitteln aus deutschen Supermärkten Rückstände von Pestiziden gefunden, die in der EU teils seit Jahren verboten sind. Stark belastet waren vor allem Paprikapulver, grüner Tee und Basmati-Reis. Foodwatch fordert einen umgehenden Rückruf der Produkte.
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2: Im Osten lässt der letzte Regen langsam nach, sonst ziehen von Westen dicke Wolken rein und es breitet sich Regen aus, der später in einzelne Schauer übergeht. Aktuell liegen die Temperaturen zwischen 13 und 5 Grad. Tagsüber bleibt es dann oft grau und nass, später wird's mal mehr, mal weniger wolkig, dazu maximal 23 Grad.

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1: Im Studio Anna Löwer. Schönen guten Morgen. Die EU kann ihre Zollvereinbarung mit den USA jetzt umsetzen. Vertreter von Europaparlament und Mitgliedstaaten haben sich auf den Abbau von Zöllen auf US-Industriewaren, wie zum Beispiel Autos und Maschinen, geeinigt. Im Gegenzug wollen die USA ihre Zölle auf die meisten EU-Produkte auf höchstens 15% begrenzen. Mit dem Kompromiss soll ein neuer Handelskonflikt mit den Vereinigten Staaten vermieden werden. Das EU-Parlament und die Mitgliedstaaten müssen noch formal zustimmen. Die USA verkleinern ihre Militärpräsenz in Europa noch weiter. Nach Angaben des Pentagons sollen künftig nur noch 3 statt bisher 4 Kampfbrigaden dauerhaft stationiert in Europa sein. Bereits Anfang Mai hatte Washington den Abzug von 5000 Soldatinnen und Soldaten aus Deutschland angekündigt. Die Bundesregierung will mehr Tempo bei der E-Mobilität machen. Deswegen ist jetzt die neue E-Auto-Prämie an den Start gegangen. Je nach Einkommen und Fahrzeug gibt es bis zu 6000 Euro Zuschuss. Die Prämie gilt auch rückwirkend für Autos, die dieses Jahr neu zugelassen wurden. Bundesumweltminister Carsten Schneider sagt mit Blick auf E-Autos gerade aus Europa und Deutschland:
2: Mit ihnen haben wir die Chance, uns unabhängig von Diesel und Benzin zu machen, von den Weltmärkten, aber vor allen Dingen auch von den Kriegen und unserer Erpressbarkeit, die wir in Teilen haben. Wir werden resilienter als Bundesrepublik Deutschland.
1: Der Jugendschutz im Internet lässt weiter zu wünschen übrig. Mehr als 15.000 Fälle hat die zuständige Meldestelle jugendschutz.net im vergangenen Jahr registriert. Bei den allermeisten Fällen ging es dabei um sexuelle Gewalt, häufig auch um Kinderpornografie. Nur jeder 5. Baum in Deutschland ist gesund. Das zeigt der neue Waldzustandsbericht. Damit geht es den deutschen Wäldern weiter schlecht. Sorgenkind bleibt die Kiefer, den Fichten dagegen geht es etwas besser. Fast 1/3 Deutschlands ist von Wald bedeckt.
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3: Viele Wolken sind heute Morgen am Start und es regnet erstmal verbreitet. Später wird's dann mal mehr, mal weniger wolkig und ab und zu kann auch ein kräftiges Gewitter runterkommen. Dazu liegen die Höchstwerte heute bei 17 bis 23 Grad. Morgen meist trocken mit vielen Wolken, nur vereinzelt noch ein kurzer Schauer, maximal bis 26 Grad.

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1: Im Studio Tom Husse. Schönen guten Morgen. Der Führerschein in Deutschland soll günstiger werden. Die Reform dafür ist schon länger angekündigt. Heute will die Bundesregierung sie auf den Weg bringen. Jana Klonikowski berichtet.
2: Verkehrsminister Schnieder plant unter anderem weniger Pflichtfahrten, Theorieunterricht auch komplett online, einen kürzeren Fragenkatalog und auch die Möglichkeit, Fahrstunden nur mit den Eltern zu machen. Diese Pläne hatte er bereits im Herbst vorgestellt. Sie waren von Fahrlehrern heftig kritisiert worden. Die Bundesregierung will heute außerdem das 10 Milliarden Euro Paket für den Zivilschutz auf den Weg bringen. Das Geld soll etwa in Ausrüstung und Personal beim THW investiert werden.
1: Sozialleistungen sollen künftig einfacher und schneller beantragt werden können. Die Bundesregierung arbeitet an einem digitalen Sozialportal. Das haben Arbeitsministerin Baas und Digitalminister Wildberger bei T-Online angekündigt. Egal ob arbeitslos melden, Bürgergeld oder auch Elternzeit beantragen, alles soll künftig auf einem Portal gehen, unabhängig, welche Behörde am Ende genau zuständig ist. Heute Nachmittag berät eine Expertenkommission dazu. In der Berliner Charité wird jetzt ein Ebola-Patient aus den USA behandelt. Der Arzt ist in der Nacht in Deutschland gelandet und wurde unter höchsten Sicherheitsvorkehrungen auf eine Spezialstation des Krankenhauses gebracht. Er hatte sich in der Demokratischen Republik Kongo mit dem Virus infiziert und weil der Weg nach Deutschland von dort kürzer ist, hatten die USA um Hilfe bei der Behandlung gebeten. Nach dem erneuten Ebola-Ausbruch im Kongo sind dort bereits mehr als 130 Menschen gestorben. Die EU hat den Weg für die Umsetzung ihres Zolldeals mit den USA freigemacht. Unterhändler von Europaparlament und Mitgliedstaaten haben sich in der Nacht auf den Abbau von Zöllen auf US-Industriewaren geeinigt. Damit setzt die EU eine Vereinbarung mit US-Präsident Trump um. Kurz vor der offiziellen Bekanntgabe morgen sickern immer mehr Details zum deutschen Kader für die Fußball-WM durch. Laut Berichten sollen auch die Jungstars Karl und El Mala von Bayern und Köln dabei sein, genau wie die Stuttgarter Undav, Stiller und Leveling.
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3: Graue Wolken und öfter mal Regen sind heute Morgen noch angesagt, nur Richtung Alpenrand bleibt's trocken, im Laufe des Tages dann eher Schauer. Dazu können vereinzelt auch kräftige Gewitter runterkommen. Die Höchstwerte liegen bei 17 bis 23 Grad. Morgen viele Wolken, aber oft trocken und maximal bis 26 Grad.
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1: Im Studio Tom Husse. Schönen guten Tag. Online-Unterricht, private Übungsfahrten und weniger Fragen in der Theorieprüfung. Damit will die Bundesregierung den Führerschein in Deutschland billiger machen. Die Reform soll heute auf den Weg gebracht werden. Weiteres Thema im Kabinett ist die geplante Milliardeninvestition in den Zivilschutz. Geplant sind Investitionen von 10 Milliarden Euro bis 2029, unter anderem für Personal, Ausrüstung und Spezialfahrzeuge beim THW. Die Bundesregierung plant ein digitales Sozialportal für alle Angelegenheiten. Das haben Arbeitsministerin Baas und Digitalminister Wildberger bei T-Online angekündigt. Philipp Nützig mit den Einzelheiten.
2: Egal welche Behörde am Ende zuständig ist, die Bürgerinnen und Bürger sollen den Antrag ohne nervige Papierformulare oder Termine vor Ort auf diesem Portal einreichen können. Der Aufwand ist groß. Erstmal müssen die Verwaltungssysteme miteinander verbunden und modernisiert werden. Schritt für Schritt soll der Sozialstaat damit einfacher, schneller und wirksamer werden, heißt es. Heute Nachmittag berät ein Expertengremium zu der Frage.
1: Die EU kann ihre Zollvereinbarung mit den USA jetzt umsetzen. Vertreter von Europaparlament und Mitgliedstaaten haben sich auf den Abbau von Zöllen auf US-Industriewaren wie Autos und Maschinen geeinigt. Im Gegenzug wollen die USA ihre Zölle auf die meisten EU-Produkte auf höchstens 15% begrenzen. Mit dem Kompromiss soll ein neuer Handelskonflikt mit den Vereinigten Staaten vermieden werden. Das EU-Parlament und die Mitgliedstaaten müssen noch formal zustimmen. Wenige Tage nach US-Präsident Trump ist jetzt auch Kreml-Chef Putin zu Gesprächen in China. Er wurde bereits von Staatschef Xi empfangen. Bei dem zweitägigen Besuch wollen beide über wichtige internationale Fragen beraten, heißt es. Dabei wird es wohl auch um den Bau einer Gaspipeline von Russland nach China gehen. Bei der Eishockey-WM hat Deutschland heute einen dicken Brocken vor der Brust. Gegner am Abend in Zürich ist Titelverteidiger und Olympiasieger USA. Nach drei Pleiten braucht das DEB-Team ein Erfolgserlebnis, sonst droht das Aus in der Vorrunde.
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3: Gerade hängen oft dicke Wolken am Himmel und immer mal kommt ein Schauer runter. Vereinzelt ist auch ein kräftiges Gewitter drin. Später geht's dann im ganzen Land mit einem Mix aus Wolken und kurzen sonnigen Phasen weiter. Dazu Höchstwerte von 17 bis 23 Grad. Morgen sind wieder viele Wolken dabei. Ab und zu ein Schauer, sonst aber öfter trocken. Maximal bis 26 Grad.
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1: Im Studio Tom Husse. Schönen guten Tag. Der Führerschein in Deutschland soll günstiger werden. Die Reform dafür ist schon länger angekündigt. Heute will die Bundesregierung sie auf den Weg bringen. Jana Klonikowski berichtet.
2: Verkehrsminister Schnieder plant unter anderem weniger Pflichtfahrten, Theorieunterricht auch komplett online, einen kürzeren Fragenkatalog und auch die Möglichkeit, Fahrstunden nur mit den Eltern zu machen. Diese Pläne hatte er bereits im Herbst vorgestellt. Sie waren von Fahrlehrern heftig kritisiert worden. Die Bundesregierung will heute außerdem das 10 Milliarden Euro Paket für den Zivilschutz auf den Weg bringen. Das Geld soll etwa in Ausrüstung und Personal beim THW investiert werden.
1: In der Charité in Berlin wird jetzt ein Ebola-Patient behandelt. Der US-amerikanische Arzt hatte sich in der Demokratischen Republik Kongo mit dem Virus angesteckt. Er wurde unter strengen Sicherheitsvorkehrungen ins Krankenhaus gebracht. Song Jun Park vom Bernhard-Nocht-Institut für Tropenmedizin sagte bei NTV,
3: Ebola ist durch Körperflüssigkeiten übertragen. Das heißt, die Übertragungswege sind eigentlich relativ kontrollierbar unter bestimmten Umständen. Wenn man weiß, dass ein Ausbruch stattfindet, wenn man Infektionsschutzmaßnahmen berücksichtigt, das Risiko, dass jemand unbemerkt aus der Region nach Deutschland einreisen könnte, ist eigentlich klein.
1: Der Drogenbeauftragte Streeck fordert, mehr Einnahmen aus der Tabaksteuer direkt ins Gesundheitswesen zu stecken. Denn dort verursacht Rauchen auch enorme Kosten, so Streeck in der Bild. Finanzminister Klingbeil will dagegen mit einer höheren Tabaksteuer auch Löcher im Bundeshaushalt stopfen. Sozialleistungen sollen künftig auf einer zentralen Plattform von zu Hause aus beantragt werden. Die Bundesregierung arbeitet an einem digitalen Sozialportal. Das haben Arbeitsministerin Baas und Digitalminister Wildberger bei T-Online angekündigt. Heute Nachmittag berät eine Expertenkommission dazu. Für die Fußballer des SC Freiburg geht es heute um den größten Erfolg der Clubgeschichte. Im Finale der Europa League treffen die Breisgauer in Istanbul auf den englischen Club Aston Villa. Gewinnt Freiburg, spielen sie nächstes Jahr Champions League. Anpfiff in Istanbul ist um 21 Uhr.
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4: Wolkig und immer mal wieder nass ist es gerade zwischendurch, schaut aber auch schon mal die Sonne raus. Dazu ziehen später überall Wolken durch und es kann immer wieder Schauer geben, vereinzelt auch mal ein kräftiges Gewitter. Die Höchstwerte liegen bei 17 bis 23 Grad, morgen dann mehr Wolken, nur ab und zu ein Schauer, maximal bis 26 Grad.

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1: Im Studio Tom Husse. Schönen guten Tag. Der Führerschein soll günstiger werden und dafür hat die Bundesregierung jetzt seine Reform auf den Weg gebracht. Was ist denn da geplant, Jana Klonikowski?
2: Also damit der Führerschein günstiger wird, soll der Weg dahin weniger kompliziert werden. Und dabei soll unter anderem Online-Theorieunterricht, ein kleinerer Theorie-Fragenkatalog, weniger Pflichtfahrten und mehr Fahrstunden am Simulator oder mit den Eltern helfen. Fahrlehrer und TÜV-Verband halten nicht viel von diesen Plänen. Sie fürchten, dass die Verkehrssicherheit darunter leiden wird. Jetzt muss das Ganze noch durch Bundestag und Bundesrat. Wenn alles ohne Verzögerung läuft, sollen die neuen Regeln ab dem nächsten Jahr greifen.
1: Außerdem hat sich die Bundesregierung auf einen Ausbauplan für den Zivilschutz geeinigt. 10 Milliarden Euro sollen bis Ende des Jahrzehnts zum Beispiel in Ausrüstung, Fahrzeuge und Personal des THW investiert werden. Außerdem soll die Warn-App Nina eine Kartei mit Bunkern oder anderen Schutzräumen bekommen. Die Bundesanwaltschaft hat in München zwei mutmaßliche chinesische Spione festnehmen lassen. Das Ehepaar soll mit einer Masche an wissenschaftliche Daten und Militärtechnologie gekommen sein. So sollen sie Trips nach China für Wissenschaftler in den Bereichen Luft- und Raumfahrttechnik, Informatik und KI organisiert haben. Dort sollten sie Vorträge vor einem angeblichen zivilen Publikum halten. Tatsächlich waren es aber Angestellte von staatlichen Rüstungsunternehmen. Ein Ebola-Patient aus den USA ist in der Nacht in Berlin gelandet. Der Arzt wurde unter höchsten Sicherheitsvorkehrungen auf eine Spezialstation der Charité gebracht. Durch die vielen Schutzmaßnahmen besteht keine Gefahr für die Bevölkerung, betont das Bundesgesundheitsministerium. Für die Fußballer des SC Freiburg geht es heute um den größten Erfolg der Clubgeschichte. Im Finale der Europa League treffen die Breisgauer in Istanbul auf den englischen Club Aston Villa. Gewinnt Freiburg, spielen sie nächstes Jahr Champions League. Anpfiff in Istanbul ist um 21 Uhr.
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3: Wolkig ist es gerade und es kann immer mal wieder nass werden. Vereinzelt sind auch Gewitter dabei. Im Laufe des Nachmittags geht's überall mit mal mehr, mal weniger Wolken weiter. Dazu kommen immer wieder Schauer runter, teils kräftig. Und die Höchstwerte liegen zwischen 17 und 23 Grad. Morgen dann viele Wolken, meist trocken, maximal bis 26 Grad.
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Nachts im Zoo. Anton Schneider war Nachtwächter in einem großen Zoo am Stadtrand. Seit nunmehr 20 Jahren begann er pünktlich jeden Abend um 8 Uhr, wenn der Zoo seine Pforten geschlossen hatte, seinen Dienst. Er kontrollierte die Käfige, sah nach den Tieren und sorgte dafür, dass keiner unbefugt nachts in den Zoo kam. Am Ende der Nacht, wenn alle Menschen normalerweise aufstehen, ging er dann nach Hause und legte sich ins Bett. Ein Nachtwächter schläft nun mal am Tag und nicht in der Nacht. Doch an einem Abend kam alles anders. Anton konnte den ganzen Tag über nicht schlafen und so kam er völlig übermüdet zu seinem Arbeitsplatz im Zoo. Nach einem ersten Rundgang setzte er sich an seinen Schreibtisch, um die Zeitung zu lesen. Doch schon nach wenigen Minuten war er tief und fest eingeschlafen. Zur selben Zeit quetschte sich der kleine Affe Jim durch die engen Gitterstäbe seines

0: Käfigs und verließ auf diese Weise sein Gehege. Er tat dies unbemerkt mehrmals die Woche. Doch hatte er dabei immer ein Auge auf den Nachtwächter, damit dieser ihn nicht erwischen konnte. Jim galt als das schlaueste Tier im Zoo. Als er am Büro des Nachtwächters vorbeihuschte, bemerkte er, dass dieser schlief. Der Affe wunderte sich, nutzte aber seine Chance und schlich hinein ins Büro. Er griff nach dem Hauptschlüssel am Hosenbund des Nachtwächters und verschwand genauso schnell, wie er gekommen war. Mit diesem Schlüssel konnte er nun jedes Schloss im Zoo öffnen.
1: »Hey, Leute!«
0: brüllte Jim durch den gesamten Zoo.
1: »Heute feiern wir eine Party!«
0: Alle freuten sich tierisch. Der Affe öffnete sämtliche Käfigtüren und Eisbären, Löwen, Pinguine, Kamele, Elefanten, Vögel und Ziegen tanzten miteinander, bis es stockdunkel wurde. Plötzlich hörte Jim ein Geräusch aus dem Büro des Nachtwächters. Er erschrak.
1: Sofort in die Käfige und tut so, als würdet ihr schlafen. Ich schließe schnell alles wieder zu und bringe den Schlüssel zurück,
0: rief Jim seinen Kameraden zu. Die Tiere rannten wild durcheinander, denn sie konnten in der dunklen Nacht kaum etwas sehen. Als alles wieder ruhig war, ließ Jim den Schlüssel hastig vor der Bürotür fallen und nur Sekunden später öffnete Anton die Tür.
2: Wieso liegt denn mein Schlüssel hier?
0: Wunderte sich der Nachtwächter. Er hob ihn auf und kehrte an seinen Schreibtisch zurück. 2 Stunden später begann er seine morgendliche Runde durch den Zoo. Die Sonne war schon aufgegangen und es wurde langsam hell. Anton traute seinen Augen nicht. Die Löwen waren im Affengehege, die Pinguine auf der Ziegenweide, die Vögel im Reptilienhaus, die Kamele am Löwenfelsen. Nichts schien an seinem Platz zu sein, und trotzdem waren alle Käfige und Gehege fest verschlossen. Wie war das nur möglich? Noch bevor die ersten Zoobesucher kommen würden, musste der Nachtwächter alles wieder in Ordnung bringen. Es war kaum zu schaffen, doch es gelang ihm und er ging pünktlich wie immer nach Hause. Völlig erschöpft fiel er dort in sein Bett. Und als er wieder aufwachte, war er sich nicht sicher, ob er alles nur geträumt oder ob er es wirklich erlebt hatte.
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0: wer solche großen Sprünge macht, für den tut Essen Not. Darum hat's in seinem Beutel halt ein Brot.
1: Ach nö, du bist ja herrlich. Das kann ja wohl nicht stimmen, oder?
0: Doch, natürlich stimmt. Aber wenn ihr mir nicht glaubt, dann fragt halt nochmal.

0: Es war einmal ein Wald, in dem nur Tiere lebten und keine Menschen kamen je dort vorbei. Obwohl sie alle sehr unterschiedlich waren, lebten die Tiere alle in Frieden miteinander. Sie alle hatten verschiedene Charakterzüge. Der Affe zum Beispiel war der Frechste. Das Eichhörnchen war ängstlich. Der Löwe war mutig. Die Gazelle war schnell. Die Schildkröte war langsam. Der Fuchs war schlau. Und die Bienen waren fleißig. Die einzige, die niemand im Wald leiden konnte, war die arrogante Krähe. Die Krähe teilte ihr Essen mit niemandem. Manchmal stahl sie sogar das Essen der anderen Tiere und flog damit davon. Die anderen Tiere beschwerten sich über die arrogante Krähe und sagten, jemand sollte ihr eine Lektion erteilen. Der schlaue Fuchs hatte eine Idee und sagte zu seinen Freunden:
1: Überlasst die Krähe mir, ich werde ihr eine Lektion erteilen, dann wird sie nicht mehr so arrogant und selbstsüchtig sein.
0: Eines Tages flog die Krähe mal wieder in die Stadt, um nach Essen zu suchen. Sie kam zurück in den Wald und trug ein großes Stück Käse im Schnabel. Sie setzte sich auf einen Ast und begann, den Käse zu essen. Aus der Nähe beobachtete sie der Fuchs und er beschloss, dass er versuchen würde, der Krähe den Käse abzuluxen. Er lief unter den Baum, auf dem die Krähe saß. Die Krähe pickte ungestört kleine Häppchen aus ihrem Stück Käse.
1: Hallo, liebe Krähe! Was isst du denn da? Sowas habe ich ja noch nie gesehen.
2: Sie nennen es Käse. Die Menschen essen das.
1: Ich frage mich, wie das wohl schmeckt. Darf ich mal probieren?
2: Auf keinen Fall. Hast du eine Ahnung, wie weit ich für diesen Käse fliegen musste?
1: Na und? Eines Tages werde ich mein Essen auch mit dir teilen.
2: Was soll ich denn mit deinem gewöhnlichen Essen? Dieser Käse ist sehr besonders. Den findet man nicht so einfach.
0: Was auch immer er sagte, der Fuchs konnte die Krähe nicht dazu bringen, ihr Essen zu teilen. Der Fuchs war schlau, aber die Krähe war auch nicht von gestern. Also überlegte der Fuchs sich einen anderen Plan.
1: Okay, iss deinen Käse. Ich will ihn gar nicht. Aber lass mich wenigstens zu dir hochkommen und mir diesen besonderen Käse ansehen.
0: Als der Fuchs begann, den Baum heraufzuklettern, nahm die Krähe ihren Käse eilig in den Schnabel und flog zu einem anderen Baum. Der Fuchs folgte ihr unter diesen Baum und sah von unten herauf. Aber die Krähe dachte gar nicht daran, ihren Käse mit ihm zu teilen. Der Fuchs dachte nach und hatte eine neue Idee.
1: Was sind die größten Schwächen der Krähe? Sie ist selbstverliebt und arrogant. Vielleicht sollte ich davon Gebrauch machen, um den Käse zu bekommen. Meine Liebe, weißt du, warum ich wirklich zu dir gekommen bin?
0: Damit der Käse nicht aus ihrem Schnabel fiel, fragte die Krähe mit vollem Mund:
2: Warum?
1: Ich habe gehört, dass du die beste Sängerin im Wald bist. Angeblich, wenn du singst, hören dir alle Tiere voller Staunen zu.
0: Als die Krähe dies hörte, pluderte sich auf und sah sehr zufrieden mit sich selbst aus.
1: Sing mir doch ein Lied, damit ich deine wunderschöne Stimme hören und meinen Freunden davon erzählen kann.
0: Endlich hatte der Fuchs die Schwachstelle der Krähe gefunden. Und als die selbstverliebte Krähe ihren Schnabel öffnete, um zu singen, fiel der Käse aus ihrem Schnabel. Und natürlich war der Fuchs sofort da, um ihn zu fangen. Die Krähe blieb reglos stehen.
1: Oh, na schau an, dein wertvoller Käse ist in meinen Mund gefallen.
0: Wegen ihrer Arroganz und Selbstverliebtheit hatte die Krähe ihr Essen an den Fuchs verloren.
1: Also, was lernen wir daraus? Du solltest dich nicht besser finden als alle anderen. Du solltest nicht herumlaufen und sagen, ich bin die Beste. Und vergiss nicht, es gibt immer andere, die schlauer sind als du.
0: Als er seinen Satz beendet hatte, lief der Fuchs in den Wald und die Krähe blieb allein zurück. Von diesem Tag an war die Krähe nicht mehr arrogant und selbstverliebt. Sie war zu allen anderen Tieren freundlich und teilte das Essen mit ihnen, das sie aus der Stadt herbeibrachte. Es war einmal ein selbstverliebter und frecher Fuchs, der im Wald lebte. Weil er ständig allen anderen Tieren Streiche spielte, konnte ihn niemand leiden. Keiner wollte mit ihm befreundet sein. Weil er sich ausgeschlossen fühlte, zog der Fuchs in eine Höhle am Rande des Waldes. Eines Tages kam eine Storchendame vorbei, die aus einer kälteren Gegend geflogen kam. Der Fuchs freute sich sehr, endlich einen Freund gefunden zu haben. Er lief sofort zu ihr herüber.
1: Willkommen, lieber Storch. Sollen wir Freunde sein?
0: Natürlich. Aber bist du nicht der freche Fuchs? Wie kann ich dir vertrauen?
1: Oh, natürlich kannst du das. Ich habe hier keine Freunde, aber ich denke, wir könnten beste Freunde werden.
0: Nach kurzer Zeit, weil er es satt war, immer alleine zu essen, lud der Fuchs die Storchendame zum Abendessen in seine Höhle ein. Sie freute sich sehr über die Einladung und trat in die Höhle des Fuchses ein. Die Suppe, die der Fuchs gekocht hatte, roch herrlich. Der Fuchs deckte den Tisch und goss die Suppe in zwei große Teller. Die Storchendame setzte sich an den Tisch und der Fuchs setzte sich gegenüber.
1: Bon Appetit, ich hoffe, dir schmeckt meine Suppe.
0: Der Fuchs aß seine Suppe voller Genuss von dem großen Teller. Aber die Storchendame wusste nicht, wie sie aus diesem Teller essen sollte. Obwohl sie mit ihrem Schnabel in den Teller reichen konnte, konnte sie nur ein oder zwei Reiskörner aufpicken. Und in der Zeit, in der sie nur ein paar Reiskörner gegessen hatte, hatte der Fuchs seine ganze Suppe verputzt. Die Storchendame war sehr enttäuscht, da sie den Fuchs sehr unaufmerksam fand. Aber weil sie sein Gast war, sagte sie nichts. Ich sollte mich auf den Weg machen. Danke für das Abendessen, mein Freund.
1: Aber du hast doch gar nicht aufgegessen. Schmeckt es dir nicht? Na gut, dann esse ich deine Suppe auch.
0: Und als die Storchendame auf dem Weg nach draußen war, hatte der Fuchs schon begonnen, von ihrem Teller zu essen. Traurig lief sie nach Hause. Sie konnte die ganze Nacht nicht schlafen, weil sie so hungrig und enttäuscht von ihrem Freund war. Wir sind zwei sehr unterschiedliche Tiere. Das muss der Fuchs verstehen und akzeptieren. Aber wie? Sie dachte lange nach und dann hatte sie eine Idee. Sie würde dem Fuchs eine Lektion erteilen. Am nächsten Morgen lief sie herüber zum Fuchs und lud ihn zu sich zum Abendessen ein. Der Fuchs freute sich sehr über diese Einladung.
1: Vielen Dank, Frau Nachbarin. Ich bin so froh, dass wir Freunde sind.
0: Als sie das Essen vorbereitet hatte, holte die Storchendame zwei lange, enge Flaschen hervor. Eine für sich und eine für den Fuchs. Sie kochte Reis für sie beide und deckte dann den Tisch. Sie füllte auch das Wasser in eine lange, enge Flasche. Nach kurzer Zeit kam der Fuchs bei ihr an.
1: Ich bin sehr hungrig. Lass uns sofort essen.
0: Die beiden setzten sich an den Tisch. Na dann, guten Appetit. Der Fuchs versuchte, aus der Flasche zu essen, aber es gelang ihm nicht. Er konnte noch nicht einmal das Wasser trinken. Die Storchendame aber reichte mit ihrem langen Schnabel in die Flasche und aß den Reis voller Genuss. Während der Fuchs noch versuchte, mit einer Gabel etwas Reis aus der Flasche zu fischen, hatte sie ihr Essen bereits aufgegessen. Als sie den Fuchs mit der Gabel hantieren sah, fragte sie:
2: Oh, mein Freund, du isst ja gar nichts. Schmeckt es dir nicht?
1: Wenn ich essen könnte, würde ich es vielleicht mögen. Diese Flasche ist nichts für mich. Mit deinem langen Schnabel kommst du da rein, ich aber nicht.
0: Die Storchendame hatte diese Antwort erwartet.
2: Oh, mein lieber Fuchs, erinnerst du dich, als ich letztes Mal hungrig deine Höhle verlassen habe? Weil du Teller auf dem Tisch hattest, aus denen ich nicht essen konnte.
0: Da erkannte der Fuchs einen Fehler. Es tat ihm sehr leid, dass er seiner Freundin das Essen in diesem Teller serviert hatte und sie daraus nicht essen konnte.
1: Das tut mir so leid. Ich habe gar nicht darüber nachgedacht, dass du von meinen Tellern nicht essen kannst.
0: Schon in Ordnung. Wenigstens siehst du deinen Fehler ein. Wir müssen lernen, unsere Unterschiede zu respektieren. Die Storchendame holte einen Teller hervor, von dem der Fuchs essen konnte, und bereitete sein Essen darin zu. Dem Fuchs schmeckte das Essen sehr. Als es Zeit war zu gehen, hatte der Fuchs eine Idee.
1: Hey, Storch! Lass mich eine deiner Flaschen mit nach Hause nehmen. Wenn du mich besuchen kommst, kannst du dann daraus essen.
0: Na, man nennt dich nicht umsonst den schlauen Fuchs. Wenn du deine Schlauheit öfter für nette Dinge wie dieses nutzen würdest, wären du und deine Freunde viel glücklicher. Der Fuchs und die Storchendame lachten herzhaft. Ein paar Monate waren vergangen. Bevor sie in wärmere Gefilde loszog, kam die Storchendame beim Fuchs vorbei, um sich zu verabschieden. Als er wieder alleine war, ging der Fuchs zurück in den Wald. Und er vergaß die Worte seiner Storchenfreundin nie. Er war nie wieder selbstsüchtig und er freundete sich mit allen anderen Tieren an.
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0: Nachts im Zoo. Anton Schneider war Nachtwächter in einem großen Zoo am Stadtrand. Seit nunmehr 20 Jahren begann er pünktlich jeden Abend um 8 Uhr, wenn der Zoo seine Pforten geschlossen hatte, seinen Dienst. Er kontrollierte die Käfige, sah nach den Tieren und sorgte dafür, dass keiner unbefugt nachts in den Zoo kam. Am Ende der Nacht, wenn alle Menschen normalerweise aufstehen, ging er dann nach Hause und legte sich ins Bett. Ein Nachtwächter schläft nun mal am Tag und nicht in der Nacht. Doch an einem Abend kam alles anders. Anton konnte den ganzen Tag über nicht schlafen, und so kam er völlig übermüdet zu seinem Arbeitsplatz im Zoo. Nach einem ersten Rundgang setzte er sich an seinen Schreibtisch, um die Zeitung zu lesen. Doch schon nach wenigen Minuten war er tief und fest eingeschlafen. Zur selben Zeit quetschte sich der kleine Affe Jim durch die engen Gitterstäbe seines Käfigs und verließ auf diese Weise sein Gehege. Er tat dies unbemerkt mehrmals die Woche. Doch hatte er dabei immer ein Auge auf den Nachtwächter, damit dieser ihn nicht erwischen konnte. Jim galt als das schlaueste Tier im Zoo. Als er am Büro des Nachtwächters vorbeihuschte, bemerkte er, dass dieser schlief. Der Affe wunderte sich, nutzte aber seine Chance und schlich hinein ins Büro. Er griff nach dem Hauptschlüssel am Hosenbund des Nachtwächters und verschwand genauso schnell, wie er gekommen war. Mit diesem Schlüssel konnte er nun jedes Schloss im Zoo öffnen.
1: »Hey, Leute!«
0: brüllte Jim durch den gesamten Zoo.
1: »Heute feiern wir eine Party!«
0: Alle freuten sich tierisch. Der Affe öffnete Wunderte.

0: Mele am Löwenfelsen. Hm, nichts schien an seinem Platz zu sein. Und trotzdem waren alle Käfige und Gehege fest verschlossen. Wie war das nur möglich? Noch bevor die ersten Zoobesucher kommen würden, musste der Nachtwächter alles wieder in Ordnung bringen. Es war kaum zu schaffen, doch es gelang ihm und er ging pünktlich wie immer nach Hause. Völlig erschöpft fiel er dort in sein Bett. Und als er wieder aufwachte, war er sich nicht sicher, ob er alles nur geträumt oder ob er es wirklich erlebt hatte.
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0: Warum hat's in seinem Beutel halt ein Brot?
1: Ach nö, du bist ja herrlich. Das kann ja wohl nicht schlimm, oder?
0: Doch, natürlich stimmt. Aber wenn ihr mir nicht glaubt, dann fragt halt nochmal.

0: Es war einmal ein Wald, in dem nur Tiere lebten und keine Menschen kamen je dort vorbei. Obwohl sie alle sehr unterschiedlich waren, lebten die Tiere alle in Frieden miteinander. Sie alle hatten verschiedene Charakterzüge. Der Affe zum Beispiel war der Frechste. Das Eichhörnchen war ängstlich. Der Löwe war mutig. Die Gazelle war schnell. Die Schildkröte war langsam. Der Fuchs war schlau. Und die Bienen waren fleißig. Die einzige, die niemand im Wald leiden konnte, war die arrogante Krähe. Die Krähe teilte ihr Essen mit niemandem. Manchmal stahl sie sogar das Essen der anderen Tiere und flog damit davon. Die anderen Tiere beschwerten sich über die arrogante Krähe und sagten, jemand sollte ihr eine Lektion erteilen. Der schlaue Fuchs hatte eine Idee und sagte zu seinen Freunden,
1: »Überlasst die Krähe mir, ich werde ihr eine Lektion erteilen, dann wird sie nicht mehr so arrogant und selbstsüchtig sein.«
0: Eines Tages flog die Krähe mal wieder in die Stadt, um nach Essen zu suchen. Sie kam zurück in den Wald und trug ein großes Stück Käse im Schnabel. Sie setzte sich auf einen Ast und begann den Käse zu essen. Aus der Nähe beobachtete sie der Fuchs und er beschloss, dass er versuchen würde, der Krähe den Käse abzuluxen. Er lief unter den Baum, auf dem die Krähe saß. Die Krähe pickte ungestört kleine Häppchen aus ihrem Stück Käse.
1: Hallo, liebe Krähe. Was isst du denn da? Sowas habe ich ja noch nie gesehen.
2: Sie nennen es Käse. Die Menschen essen das.
1: Ich frage mich, wie das wohl schmeckt. Darf ich mal probieren?
2: Auf keinen Fall. Hast du eine Ahnung, wie weit ich für diesen Käse fliegen musste?
1: Na und? Eines Tages werde ich mein Essen auch mit dir teilen.
2: Was soll ich denn mit deinem gewöhnlichen Essen? Dieser Käse ist sehr besonders. Den findet man nicht so einfach.
0: Was auch immer er sagte, der Fuchs konnte die Krähe nicht dazu bringen, ihr Essen zu teilen. Der Fuchs war schlau, aber die Krähe war auch nicht von gestern. Also überlegte der Fuchs sich einen anderen Plan.
1: Okay, iss dein Käse. Ich will ihn gar nicht. Aber lass mich wenigstens zu dir hochkommen und mir diesen besonderen Käse ansehen.
0: Als der Fuchs begann, den Baum heraufzuklettern, nahm die Krähe ihren Käse eilig in den Schnabel und flog zu einem anderen Baum. Der Fuchs folgte ihr unter diesen Baum und sah von unten herauf. Aber die Krähe dachte gar nicht daran, ihren Käse mit ihm zu teilen. Der Fuchs dachte nach und hatte eine neue Idee.
1: Was sind die größten Schwächen der Krähe? Sie ist selbstverliebt und arrogant. Vielleicht sollte ich davon Gebrauch machen, um den Käse zu bekommen. Meine Liebe, weißt du, warum ich wirklich zu dir gekommen bin?
0: Damit der Käse nicht aus ihrem Schnabel fiel, fragte die Krähe mit vollem Mund,
2: »Warum?«
1: »Ich habe gehört, dass du die beste Sängerin im Wald bist. Angeblich, wenn du singst, hören dir alle Tiere voller Staunen zu.«
0: Als die Krähe dies hörte, pluderte sich auf und sah sehr zufrieden mit sich selbst aus.
1: »Sing mir doch ein Lied, damit ich deine wunderschöne Stimme hören und meinen Freunden davon erzählen kann.«
0: Endlich hatte der Fuchs die Schwachstelle der Krähe gefunden. Und als die selbstverliebte Krähe ihren Schnabel öffnete, um zu singen, fiel der Käse aus ihrem Schnabel. Und natürlich war der Fuchs sofort da, um ihn zu fangen. Die Krähe blieb reglos stehen.
1: Oh, na schau an, dein wertvoller Käse ist in meinen Mund gefallen.
0: Wegen ihrer Arroganz und Selbstverliebtheit hatte die Krähe ihr Essen an den Fuchs verloren.
1: Also, was lernen wir daraus? Du solltest dich nicht besser finden als alle anderen. Du solltest nicht herumlaufen und sagen, ich bin die Beste. Und vergiss nicht, es gibt immer andere, die schlauer sind als du.
0: Als er seinen Satz beendet hatte, lief der Fuchs in den Wald und die Krähe blieb allein zurück. Von diesem Tag an war die Krähe nicht mehr arrogant und selbstverliebt. Sie war zu allen anderen Tieren freundlich und teilte das Essen mit ihnen, das sie aus der Stadt herbeibrachte.
3: Es war einmal ein selbstverliebter und frecher Fuchs, der im Wald lebte. Weil er ständig allen anderen Tieren Streiche spielte, konnte ihn niemand leiden. Keiner wollte mit ihm befreundet sein. Weil er sich ausgeschlossen fühlte, zog der Fuchs in eine Höhle am Rande des Waldes. Eines Tages kam eine Storchendame vorbei, die aus einer kälteren Gegend geflogen kam. Der Fuchs freute sich sehr, endlich einen Freund gefunden zu haben. Er lief sofort zu ihr herüber.
1: Willkommen, lieber Storch. Sollen wir Freunde sein?
3: Natürlich. Aber bist du nicht der freche Fuchs? Wie kann ich dir vertrauen?
1: Oh, natürlich kannst du das. Ich habe hier keine Freunde, aber ich denke, wir könnten beste Freunde werden.
3: Nach kurzer Zeit, weil er es satt war, immer alleine zu essen, lud der Fuchs die Storchendame zum Abendessen in seine Höhle ein. Sie freute sich sehr über die Einladung und trat in die Höhle des Fuchses ein. Die Suppe, die der Fuchs gekocht hatte, roch herrlich. Der Fuchs deckte den Tisch und goss die Suppe in zwei große Teller. Die Storchendame setzte sich an den Tisch und der Fuchs setzte sich gegenüber.
1: Bon Appetit, ich hoffe, dir schmeckt meine Suppe.
3: Der Fuchs aß seine Suppe voller Genuss von dem großen Teller. Aber die Storchendame wusste nicht, wie sie aus diesem Teller essen sollte. Obwohl sie mit ihrem Schnabel in den Teller reichen konnte, konnte sie nur ein oder zwei Reiskörner aufpicken. Und in der Zeit, in der sie nur ein paar Reiskörner gegessen hatte, hatte der Fuchs seine ganze Suppe verputzt. Die Storchendame war sehr enttäuscht, da sie den Fuchs sehr unaufmerksam fand. Aber weil sie sein Gast war, sagte sie nichts.
2: Ich sollte mich auf den Weg machen. Danke für das Abendessen, mein Freund.
1: Aber du hast doch gar nicht aufgegessen. Schmeckt es dir nicht? Na gut, dann esse ich deine Suppe auch.
3: Und als die Storchendame auf dem Weg nach draußen war, hatte der Fuchs schon begonnen, von ihrem Teller zu essen. Traurig lief sie nach Hause. Sie konnte die ganze Nacht nicht schlafen, weil sie so hungrig und enttäuscht von ihrem Freund war.
2: Wir sind zwei sehr unterschiedliche Tiere. Das muss der Fuchs verstehen und akzeptieren. Aber wie?
3: Sie dachte lange nach und dann hatte sie eine Idee. Sie würde dem Fuchs eine Lektion erteilen. Am nächsten Morgen lief sie herüber zum Fuchs und lud ihn zu sich zum Abendessen ein. Der Fuchs freute sich sehr über diese Einladung.
1: Vielen Dank, Frau Nachbarin. Ich bin so froh, dass wir Freunde sind.
3: Als sie das Essen vorbereitet hatte, holte die Storchendame zwei lange, enge Flaschen hervor. Eine für sich und eine für den Fuchs. Sie kochte Reis für sie beide und deckte dann den Tisch. Sie füllte auch das Wasser in eine lange, enge Flasche. Nach kurzer Zeit kam der Fuchs bei ihr an.
1: Ich bin sehr hungrig. Lass uns sofort essen.
3: Die beiden setzten sich an den Tisch.
2: Na dann, guten Appetit.
3: Der Fuchs versuchte, aus der Flasche zu essen, aber es gelang ihm nicht. Er konnte noch nicht einmal das Wasser trinken. Die Storchendame aber reichte mit ihrem langen Schnabel in die Flasche und aß den Reis voller Genuss. Während der Fuchs noch versuchte, mit einer Gabel etwas Reis aus der Flasche zu fischen, hatte sie ihr Essen bereits aufgegessen. Als sie den Fuchs mit der Gabel hantieren sah, fragte sie:
2: Oh, mein Freund, du isst ja gar nichts. Schmeckt es dir nicht?
1: Wenn ich essen könnte, würde ich es vielleicht mögen. Diese Flasche ist nichts für mich. Mit deinem langen Schnabel kommst du da rein, ich aber nicht.
3: Die Storchendame hatte diese Antwort erwartet.
2: Oh, mein lieber Fuchs, erinnerst du dich, als ich letztes Mal hungrig deine Höhle verlassen habe? Weil du Teller auf dem Tisch hattest, aus denen ich nicht essen konnte.
3: Da erkannte der Fuchs einen Fehler. Es tat ihm sehr leid, dass er seiner Freundin das Essen in diesem Teller serviert hatte und sie daraus nicht essen konnte.
1: Das tut mir so leid. Ich habe gar nicht darüber nachgedacht, dass du von meinen Tellern nicht essen kannst.
3: Schon in Ordnung. Wenigstens siehst du deinen Fehler ein. Wir müssen lernen, unsere Unterschiede zu respektieren. Die Storchendame holte einen Teller hervor, von dem der Fuchs essen konnte, und bereitete sein Essen darin zu. Dem Fuchs schmeckte das Essen sehr. Als es Zeit war zu gehen, hatte der Fuchs eine Idee.
1: Hey, Storch! Lass mich eine deiner Flaschen mit nach Hause nehmen. Wenn du mich besuchen kommst, kannst du dann daraus essen.
3: Na, man nennt dich nicht umsonst den schlauen Fuchs. Wenn du deine Schlauheit öfter für nette Dinge wie dieses nutzen würdest, wären du und deine Freunde viel glücklicher. Der Fuchs und die Storchendame lachten herzhaft. Ein paar Monate waren vergangen. Bevor sie in wärmere Gefilde loszog, kam die Storchendame beim Fuchs vorbei, um sich zu verabschieden. Als er wieder alleine war, ging der Fuchs zurück in den Wald. Und er vergaß die Worte seiner Storchenfreundin nie. Er war nie wieder selbstsüchtig und er freundete sich mit allen anderen Tieren an.
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3: Igitus, pigitus, zumba, katzing! Auf Merlins Kommando, da hört jedes Ding! Wir packen den Koffer. Kommt alle heran. Nein, du noch nicht. Zuerst sind immer die Bücher dran. Hockety, pockety, wockety, bop. Abracabra, dabra, hopp. Macht euch alle witzig klein. Da geht genug in den Koffer rein. Higitus, pigitus, pigitus, bumm. Prestidigitonium. Wow. Bali Cafés, Bali Cafés, Bala Cafés, Meripedis, Pockety, Pockety, Pockety, Brrrr! Halt, halt, halt, halt! Halt! Zuckerchen, wirst du nun endlich klug. Hat das Service nicht Sprünge genug? Also jetzt nochmal von vorn. Nein, ich wollte sagen, wo waren wir stehen geblieben?
4: Bei Pockety, Pockety?
3: Oh ja, ja, natürlich. Hockety, pockety, wockety, bock. Groß und klein muss alles rein. Ich komme gleich mit dir, junger Mann. Das Packen ist schnell getan.
5: Ja, ja, das Stolze, das Stolze.
3: Lass dich unten, du alter Anfänger. Langsam, nicht drängeln, so und nun weiter. Dumm, dudeli, dudeli, dudeli, dumm. Jetzt kommt der schönste Vers. Higitus, pigitus, migitus, mumm. Prestidigitonium. Higitus, pigitus, migitus, mumm. Prestidigitonium.
4: Komischer.

0: Der Elefantendrachen. Ein kräftiger Herbstwind bläst durch die Baumwipfel im Zoo. Herrlich finden das Benjamin und Otto. Das ist genau das richtige Wetter, um einen Drachen steigen zu lassen.
1: Nur leider habe ich keinen Drachen.
2: Und meiner ist im letzten Jahr kaputt gegangen.
0: Das ist doch kein Problem, meint Benjamin. Dann bauen Sie einfach einen neuen. Unter Karls Anleitung machen Sie sich im Schuppen gleich an die Arbeit.
3: Einen Drachen muss man aus leichtem Material bauen. Sonst steigt er nicht in die Luft auf.
0: In einem Winkel des Schuppens finden Sie dünne Holzleisten für das Gerüst. Aber womit bespannen Sie es? Otto hat eine Rolle mit grauem Papier entdeckt.
2: Das Grau ist aber ziemlich oll.
1: Gar nicht oll. Das ist Elefantengrau. Genau das Richtige.
0: Benjamin hat schon eine Idee, was für einen Drachen sie bauen werden. Einen Elefantendrachen.
1: Einen elefantengroßen, elefantengrauen Drachen.
0: Natürlich darf der Drachen nicht elefantenkugelrund sein. Er muss flach sein, erklärt Karl.
3: Ein Drachen braucht eine große, glatte Fläche für den Auftrieb.
0: Ob kugelrund oder platt wie eine Flunder, das ist Benjamin egal. Sie malen einfach einen Elefanten auf das Papier. Als sie damit fertig sind, muss Otto schmunzeln.
2: Der sieht dir ganz schön ähnlich, Benjamin.
0: Noch nicht ganz, meint sein großer grauer Freund.
1: Da fehlen noch ein Rüssel, zwei Ohren und ein Schwanz.
0: Das alles schneiden sie aus dem grauen Papier zurecht und kleben es am Drachen fest.
1: Hoho, das wird im Wind ganz schön knattern und flattern.
0: Toll sieht der Drachen aus, finden die Freunde. Vor allem ist er riesig elefantengroß.
3: Passt auf, dass sie mit dem riesigen elefantengroßen Drachen nicht davonfliegt.
0: Karl muss nun wieder an die Arbeit. Benjamin und Otto gehen auf die Zoowiese, um den Drachen steigen zu lassen. Otto hält als erster die Leine. In dem kräftigen Wind steigt der Drachen gleich hoch in die Luft hinauf.
2: Der knattert und flattert.
0: Otto gibt immer mehr Leine. Huch, fast hätte der Drachen ihn mit sich in die Höhe gezogen. Deswegen übernimmt jetzt Benjamin das Drachen steigen lassen.
1: Ich bin elefantenschwer. Ich hebe nicht so leicht ab.
0: Auch Benjamin muss immer mehr Leine geben, weil der Drachen höher und höher steigt. Wenig später ist die Spule abgewickelt. Und jetzt zieht der Drachen und zieht...
1: Nein, ich hebe ab. Halt mich, Otto.
2: Lass die Leine los.
1: Dann ist unser schöner Drachen weg.
0: Otto kann seinen Freund nicht halten. Benjamin verliert den Boden unter den Füßen. Der Drachen hebt Benjamin in die Höhe.
2: Lass los, Benjamin.
1: Niemals. Terra!
0: Benjamin fliegt über die Zoowiese, genau auf sein Haus zu. Plumps! Da landet er auf seinem Dach. Das hat obendrauf eine Spitze. Daran bindet Benjamin die Leine fest.
1: So, jetzt kann der Drachen nicht mehr wegfliegen.
0: Da sitzt Benjamin nun auf seinem Dach und schaut zu dem Drachen hinauf. Dort oben sitzt es sich eigentlich ganz bequem.
2: Ich komm auch zu dir rauf.
0: Otto holt eine Leiter und klettert zu Benjamin auf das Dach. Und während sie da so sitzen und zu ihrem Drachen hinaufschauen, kommt Carla Kolumna auf ihrem Roller angedüst.
4: Oh, da fliegt ja wirklich ein Elefant über dem Zoo.
0: Wie sie erzählt, haben viele Leute bei ihr angerufen und von einem fliegenden Elefanten berichtet.
4: Also ist es Rätsels Lösung. Sensationell, dieser Elefantendrachen.
0: Begeistert knipst sie Fotos. Inzwischen ist es Abend geworden und der Wind flaut ab. Der Drachen singt und singt. Benjamin wickelt die Leine auf und nimmt den Drachen in Empfang. Dann klettert er mit Otto vom Dach herunter.
2: Das war das schönste Drachensteigenlassen aller Zeiten.
1: Aller Zeiten? Woher willst du denn das wissen, Otto? Vielleicht wird es morgen ja noch schöner.
0: Denn morgen werden sie den Drachen wieder steigen lassen. Und darauf freuen sie sich jetzt schon.
1: Gute Nacht. Otto.

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0: Es war einmal ein kleines Haus tief im Wald. Dort lebte die Mutter Geiß mit ihren kleinen Geißlein ein friedliches und glückerfülltes Leben. Die kleinen Geißlein waren so niedlich und spielten den ganzen Tag. Die Mutter Geiß, wie alle Mütter, liebte ihre Kinder sehr und beschützte sie vor den wilden Tieren im Wald. Eines Tages, bevor sie wie immer in den Wald zog, um Essen zu besorgen, rief sie ihre Geißlein zu sich.
1: Meine lieben Kinder, macht die Tür für niemanden auf. Wenn der Wolf in unser Haus kommt, frisst er uns alle am lebendigen Leib. Er wird sich verkleiden und versuchen, euch zu täuschen.
2: Aber wie sollen wir ihn denn dann erkennen?
1: Ich habe eine hohe und sanfte Stimme, also könnt ihr ihn sofort an seiner tiefen und rauen Stimme erkennen.
0: Als sie sich auf den Weg machte, erinnerte sich die Mutter Geiß an noch etwas.
1: Die Füße des Wolfes sind schwarz und meine sind weiß. Ihr könnt ihn also auch an seinen Füßen erkennen.
2: Keine Sorge, Mutter. Wir passen auf uns auf. Du kannst auf uns zählen.
0: Die Mutter Geiß verabschiedete sich von ihren Geißlein und lief in den Wald hinein. Der Wolf beobachtete sie aus der Nähe. Er wartete einen Moment und ging dann zu dem Haus herüber und klopfte an die Tür.
2: Wer ist da?
3: Öffnet die Tür, meine Geißlein. Eure Mutter ist hier. Ich habe euch leckeres Essen mitgebracht.
0: Aber die kleinen Geißlein erkannten die raue Stimme des Wolfes sofort.
2: Du bist nicht unsere Mutter.
1: Ihre Stimme ist sanft und freundlich.
2: Du bist der Wolf. Du kannst uns nicht täuschen.
0: Der Wolf ärgerte sich sehr, da sein Plan nicht funktioniert hatte. Also besorgte er sich ein Stück Kreide und aß es. Jetzt klang seine Stimme viel sanfter. Er ging zurück zu dem Haus der Geißlein und klopfte erneut an die Tür. Diesmal sprach der Wolf mit sanfter Stimme.
4: Öffnet die Tür, meine Geißlein. Ich habe euch leckeres Essen aus dem Wald mitgebracht.
0: Als sie die Stimme des Wolfes hörten, dachten die Geißlein dieses Mal wirklich, dass es ihre Mutter wäre. Aber als sie gerade die Tür öffnen wollten, rief eins von ihnen,
1: »Wartet! Lass uns unter der Tür nach den Füßen schauen!«
0: Als die kleinen Geißlein unter die Tür schauten, sahen sie natürlich die schwarzen Füße des Wolfes. Also riefen sie wieder,
2: »Wir machen die Tür nicht auf! Unsere Mutter hat keine schwarzen Füße!
1: Ihre sind weiß! Du bist der Wolf!«
0: Der Wolf wurde sehr wütend und ging davon. Dieses Mal ging er zum Bäcker. Als der Bäcker ihn sah, war er sehr überrascht.
5: Ich bin jetzt Vegetarier, also esse ich jetzt nur noch Brot. Kannst du mir etwas Mehl geben?
0: Der Wolf kam mit einem Sack Mehl aus der Bäckerei heraus. Als er sich dem Haus näherte, öffnete er den Sack und streute das Mehl über seine Füße. Jetzt waren sie ganz weiß. Der schlaue Wolf klopfte erneut an die Tür der Geißlein.
4: Öffnet die Tür, meine Geißlein. Ich habe euch leckeres Essen aus dem Wald mitgebracht.
2: Zeig uns deine Füße, sodass wir wissen, dass du unsere Mutter bist.
0: Der Wolf zeigte ihnen seine Füße mit dem Mehl darauf. Als die kleinen Geißlein seine weißen Füße sahen, glaubten sie, dass es ihre Mutter war und sie öffneten die Tür. Und was sahen sie? Der große, böse Wolf stand direkt vor ihnen. Die kleinen Geißlein wussten nicht, was sie tun sollten. Also begannen sie panisch herumzurennen und zu schreien.
6: Versucht es erst gar nicht. Ich werde euch alle kriegen.
0: Ein Geißlein versteckte sich unter dem Tisch. Ein zweites hüpfte ins Bett. Das dritte kletterte in den Ofen. Das vierte versteckte sich in der Küche. Das fünfte kletterte in den Schrank. Das sechste lief hinter den Vorhang und das siebte Geißlein hüpfte in die große Wanduhr. Aber der schlaue Wolf war zu schnell und fing sie alle nacheinander ein, egal wo sie sich versteckt hatten.
2: Lauft!
6: Komm her! Ich fange euch alle ein! Bleib hier!
7: einzige Geißlein, das er nicht fand, war das in der Wanduhr. Er war sowieso satt, also gab er die Suche auf und verließ das Haus. In der Nähe fand er einen Baum. Er legte sich darunter, um ein Nickerchen zu machen. Kurze Zeit später kam die Mutter Geiß zurück. Als sie sah, dass die Tür offen war, wusste sie, dass etwas passiert war und begann zu schreien.
2: Ah, meine kleinen Geißlein!
7: Als sie das Haus betrat, war sie schockiert. Die Tische und Stühle waren alle umgeworfen. Vorhänge waren zerrissen, die Betten waren durchwühlt. Die Kissen und Decken lagen auf dem Boden verteilt. Die Mutter Geiß suchte nach ihren Kindern, aber konnte sie nicht finden. Sie begann, alle ihre Namen zu rufen, aber niemand antwortete. Schließlich rief sie den Namen ihres jüngsten Geißleins und hörte plötzlich eine leise Stimme.
2: Ich bin in der Wanduhr, Mama.
7: Die Mutter rannte zu der Uhr und holte ihr Geißlein heraus. Sie umarmten sich. Unter Tränen erzählte das kleine Geißlein seiner Mutter, was passiert war.
2: Der Wolf hat sich verkleidet und wir dachten, dass du es warst. Und wir haben die Tür geöffnet und dann hat der Wolf alle meine Geschwister gefressen.
7: Die Mutter Geiß war entsetzt. Sie weinte um ihre Geißlein. Mit nur noch einem ihrer Geißlein verließ sie das Haus und sie gingen zum Fluss. Plötzlich sahen sie den Wolf unter seinem Baum schlafen. Er schnarchte so laut, dass die Äste am Baum zitterten. Die Mutter beobachtete den Wolf für eine Weile. Sie sah plötzlich, dass sich der Bauch des Wolfes bewegte.
2: Oh mein Gott, kann es möglich sein, dass meine Geißlein im Bauch des Wolfes noch am Leben sind?
7: Sie hatte einen Plan.
2: Renn nach Hause und bring mir eine Nadel und Faden und eine Schere.
7: Als das kleine Geißlein nach Hause lief, sammelte die Mutter 6 große Steine ein. Nach kurzer Zeit kam das kleine Geißlein mit der Nadel, dem Faden und der Schere zurück. Die Mutter schnitt mit der Schere den Bauch des Wolfes auf. Sofort kamen alle ihre Geißlein aus dem Bauch geklettert. Sie waren alle wohlauf. Die Mutter freute sich so sehr und die kleinen Geißlein umarmten ihre Mutter voller Liebe und Erleichterung.
2: Mama!
8: Mama!
2: Mama!
8: Mama!
2: Wir lieben dich!
8: Mama!
2: Wir lieben dich!
8: Mama!
2: Mama!
8: Mama! Wir lieben dich!
7: Sie waren alle voller Freude.
2: Ah, meine kleinen Geißlein, ihr seid gerettet!
7: Die Mutter Geiß nahm die Steine, die sie gesammelt hatte, und legte sie in den Bauch des Wolfes. Dann nähte sie seinen Bauch mit Nadel und Faden wieder zu. Der Wolf schlief so tief und fest, dass er davon nichts merkte. Er rührte sich nicht. Die Mutter und ihre Geißlein liefen schnell davon. Als der Wolf aufwachte und aufstand, hatte er schlimme Bauchschmerzen. Er dachte, das wäre, weil er zu viele Geißlein gegessen hatte. Wegen der Steine in seinem Bauch wurde er sehr durstig. Er ging zum Fluss, um etwas Wasser zu trinken. Aber als er loslief, schlugen die Steine gegeneinander.
3: Mein Bauch ist so voll und schwer.
7: Er wollte sich herunterbeugen, um an das Wasser zu gelangen. Aber weil die Steine in seinem Bauch so schwer waren, verlor er das Gleichgewicht und fiel ins Wasser.
3: Ich ertrinke! Hilfe!
7: Er rief so laut er konnte, aber niemand kam ihm zur Hilfe. Das Gewicht der Steine zog ihn herunter und er verschwand im Wasser. Die Mutter Geiß und ihre Geißlein hatten alles beobachtet. Sie liefen zum Fluss und riefen voller Freude.
2: Der Wolf ist tot!
8: Der Wolf ist tot!
2: Der Wolf ist tot!
8: Der Wolf ist tot!
2: Der Wolf ist tot!
8: Der Wolf ist tot!
2: Der Wolf ist tot!
8: Der Wolf ist tot!
7: Hand in Hand tanzten und sprangen sie herum. Von diesem Tag an lebten die Muttergeiß und ihre kleinen Geißlein ein glückerfülltes und friedliches Leben in ihrem kleinen Haus im Wald.

0: In einem weit, weit entfernten Land gab es ein Ungeheuer, das mitten in der Wüste lebte. Außerdem wurde dieses Ungeheuer nur mit frischer Erde gefüttert, mit frisch begrünten Pflanzen und Samen. Ein bisschen weiter weg von der Wüste gab es ein Königreich, das es noch nicht entdeckt hatte und sich noch nicht von seinem Boden ernährt hatte. Der König und die Königin dieses Königreichs hatten keine Kinder und sie waren sehr traurig darüber. Als die Königin eines Nachts nicht schlafen konnte, schlich sie sich aus dem Palast. Sie wanderte durch die Wüste, obwohl das Wüstenmonster sie bemerkte, hat er sich nicht genähert oder ihr etwas getan. Denn es wollte nur alle Pflanzen und den frischen Boden der Welt essen. In diesem Moment fiel eine Sternschnuppe vom Himmel und hinterließ eine grüne Spur. Als die Königin die Sternschnuppe sah, wünschte sie sich sofort etwas.
1: Oh, ich wünschte, ich hätte eine Tochter, damit ich sie umarmen und mit Liebe aufziehen kann. Bitte, bitte, bitte.
0: In diesem Moment erschien eine Sternenfee vor der Königin.
1: Ach du bist eine Fee. Ich kann meinen Augen nicht trauen, oh.
2: Ja, liebe Königin, ich habe Ihren Wunsch gehört und kam in Ihre Gegenwart. Wenn Sie ein Kind haben möchten, müssen Sie 7 Tage lang durch die Wüste wandern. Die Magie der Sterne wird Sie überraschen.

0: das einen scharfen Geruch war. Er erkannte bald, es war der Geruch von frischer Erde. Als er an die köstlichen Setzlinge dachte und die Samen, die er essen würde, konnte er nicht widerstehen und begann schnell, sich in die Richtung des Geruchs zu bewegen. Inzwischen haben die Menschen im Königreich festgestellt, dass der Boden zu zittern begann.
1: Oh, was ist denn hier los? Ist das ein Erdbeben? Oh weh, oh weh!
2: Das ist etwas anderes!
0: Sie bemerkten, dass der Boden bebt. Auch der König und die Königin eilten vom Balkon des Palastes aus und sahen das Wüstenungeheuer in der Ferne, unter der Erde, das sich auf das Reich Gottes zubewegt.
3: Oh nein, ich dachte, das wäre ein Mythos.
1: Das ist sehr schlecht, der Mythos wird immer wahrer, oh weh.
0: Der König befahl seinen Soldaten, sofort das Wüstenmonster aufzuhalten. Die Soldaten gingen vor den Toren des Königreichs in Deckung. Aber das Wüstenmonster war so groß und furchterregend, dass viele der Soldaten es nicht besiegen konnten. Als sich das Wüstenmonster dem Königreich näherte, fing es an, einen nach dem anderen in die Wüste zu werfen.
2: Nein! Hilfe! Hilfe!
3: Nein, meine Soldaten, unser Land!
0: Als sie das sahen, hörten die Menschen auf, das Land zu bewirtschaften. Und begann zu fliehen, um ihr Leben zu retten. Das Monster fraß weiter. Jeder Schossling, jedes frische Grünzeug fraß er. Die Menschen wussten nicht, was sie tun sollten. Aus Traurigkeit und Angst. Der König kam aus seinem Palast mit all seiner Kraft. Auch die Erdprinzessin folgte ihm.
3: Meine Prinzessin, meine wunderschöne Tochter, bleib im Palast bei deiner Mutter. Ich will nicht, dass er dir wehtut.
4: Nein, Daddy! Du weißt, dass ich ihn schlagen kann. Ich kann unser Königreich und unser Land retten.
0: Der König wollte nicht, dass seine einzige Tochter, die Erdprinzessin, dem Wüstenmonster gegenübertritt. Also ließ er sie zurück, nahm sein Schwert und stürzte in Richtung des Monsters, das das fruchtbare Land verzehrt hatte. Er versuchte, es aufzuhalten, aber es gelang ihm nicht. Das Wüstenungeheuer war dabei, den König zu packen und ihn in die Wüste zu werfen. Die Erdprinzessin konnte es nicht ertragen und zeichnete ein Schild in den Sand. Dieses Schild ist auf magische Weise Wirklichkeit geworden. Die Erdprinzessin schützte sich mit diesem Schild und rannte auf das Wüstenmonster zu. Das Wüstenmonster warf Sand auf die Prinzessin. Er konnte sie nicht aufhalten. Die Erdprinzessin beugte sich sofort hinunter und zeichnete einen großen Eimer in den Sand. Der Eimer wurde echt durch ihre magische Kraft. Die Prinzessin hob diesen Eimer und warf ihn auf das Wüstenmonster. Der Eimer landete auf dem Kopf des Wüstenmonsters und blieb dort stecken. So konnte das Monster nichts mehr sehen und es konnte das fruchtbare Land nicht mehr essen. Zu dieser Zeit versammelte die Erdprinzessin ihre ganze Energie und erzeugte einen Wüstentornado, der das Ungeheuer aus dem Königreich vertreiben sollte. Dieser Tornado war so groß und stark, dass es das Monster in einem Augenblick verschlang und trug ihn weit weg von seinem Reich. Die Menschen, die das Geschehen beobachteten, waren alle in großem Erstaunen und Glück. Die Erdprinzessin war erschöpft von der Magie, die sie eingesetzt hatte. Der König rannte sofort zu ihr und umarmte sie.
3: Du hast unser Leben gerettet, unser Land, unser Königreich.
5: Lang lebe die Prinzessin!
0: Von diesem Tag an beschützte die Erdprinzessin alle Länder des Königreichs mit ihrem Mut für immer. Denn ohne Boden gäbe es kein Leben und die Erdprinzessin wusste dies am besten.

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3: Ein deutsches Märchen.
4: Das fleißige und das faule Mädchen. Es gab einmal ein Haus in einem weit entfernten Dorf. Ein Haus, in dem ein Mann und eine Frau lebten. Beide hatten jeweils eine Tochter aus ihrer vorherigen Ehe. Die Frau liebte ihre Tochter sehr. Sie gab ihr neue Kleider zum Anziehen und bat sie nie, irgendwelche Arbeiten zu erledigen. Ihre Tochter wurde so sehr faul. Sie saß den ganzen Tag herum und tat nichts anderes, als sich selbst zu bewundern. Andererseits behandelte die Frau ihre Stieftochter sehr schlecht.
5: Warum sitzt du hier? Steh auf und mach das Haus sauber!
6: Aber Mutter, ich habe erst heute Morgen das Haus aufgeräumt.
5: Diskutier nicht mit mir. Tu einfach, was ich sage.
6: Ja, Mutter.
4: Die Frau ließ sie die ganze Arbeit machen und doch beschwerte sich das Mädchen nie. Sie machte immer wieder die gleiche Arbeit und wurde nie müde. Ihr Vater beobachtete alles. Sein Herz schmerzte wegen seiner Tochter, aber er konnte nichts tun. Mit der Zeit war er zu schwach geworden und wurde krank.
7: Meine süße Tochter, es tut mir so leid. Ich kann dir nichts geben.
6: Nein, Vater, es muss dir nicht leid tun. Du hast mich mein ganzes Leben lang geliebt und umsorgt. Jetzt bin ich an der Reihe, mich um dich zu kümmern. Ich werde arbeiten und viel Geld verdienen. Dies ist eine schwierige Zeit für uns. Es wird bald vorbei sein.
4: Die Frau hatte alles heimlich mitgehört.
5: Warum habe ich nicht daran gedacht? Ich sollte sie rausschicken und sie bei einer reichen Familie arbeiten lassen. Ich werde sie wegschicken, um Geld zu verdienen. Und was sie verdient, wird mir gehören. Ich und meine Tochter werden dann das Leben haben, was ich immer wollte. Du hast recht. Dein Vater ist sehr krank, weißt du? Und dann gibt es noch andere Ausgaben. Warum gehst du nicht raus und arbeitest bei einer wohlhabenden Familie? Du kannst eine gute Dienerin sein.
7: Wie kannst du es wagen? Warum schickst du nicht stattdessen deine Tochter?
5: Oh, das würde ich. Aber du weißt ja, dass sie sich immer Sorgen um ihre hübschen Hände und ihre kleinen Füße macht. Sie wird ihre Schönheit verlieren, wenn sie arbeitet. Außerdem ist deine Tochter sowieso nicht so schön. Es schadet nicht, sie arbeiten zu schicken. Dann ist es entschieden. Morgen früh wirst du abreisen, um bei einer wohlhabenden Familie Arbeit zu finden.
7: Oh, was weiß ich schon von Schönheit? Du musst nicht arbeiten, mein Kind.
6: Nein, Vater, ich will arbeiten. Nichts geschieht, wenn wir unsere Pflichten vernachlässigen. Mach dir keine Sorgen, du hast mich gut erzogen. Ich weiß, dass meine Anstrengungen eines Tages belohnt werden.
4: Am nächsten Morgen war das Mädchen bereit zu gehen. Sie wollte bei einer wohlhabenden Familie arbeiten. Ihre Stiefmutter gab ihr für die Reise weder Essen noch Wasser mit. Aber das machte dem Mädchen nichts aus.
7: Pass gut auf dich auf, mein Kind. Und denk daran, sag niemals Nein zu jemandem, der um Hilfe bittet. Und sei fleißig, was immer du tust. Tu es von ganzem Herzen.
6: Ja, ich werde daran denken, Vater.
4: Und die Tochter ging. Sie ging von Berg zu Berg, aber sie fand nichts. Sie ging tagelang, sah aber niemanden. Und doch verlor sie die Hoffnung nicht. Sie erinnerte sich an das, was ihr Vater ihr gesagt hatte.
7: Sag niemals Nein zu jemandem, der um Hilfe bittet. Und sei fleißig. Was immer du tust, tu es von ganzem Herzen.
6: Im Moment muss ich mich darauf konzentrieren, Arbeit zu finden. Das ist es, was ich tun muss. Und ich werde es vom ganzen Herzen tun. Egal wie lange es dauert. Ich werde nicht aufgeben.
4: Etwas weiter vorne stieß sie auf einen sprechenden Baum. Er war völlig vertrocknet.
8: Hallo, Mädchen. Scheint so, als würdest du irgendwo hingehen. Willst du mir helfen, meine trockenen Äste loszuwerden? Als Gegenleistung werde ich es dir danken.
6: Oh, natürlich.
4: Das Mädchen kletterte nach oben und brach alle Äste mit

0: ihren Händen ab. Sie hörte nicht auf, bis der Baum vollständig von trockenen Zweigen befreit war und bereit war, neue Blätter und Früchte zu produzieren. Der Baum dankte ihr und das Mädchen ging weiter. Ein wenig später fand sie einen sterbenden Weinstock. Gleich daneben befand sich ein seltsam aussehender Spaten. Der Weinstock sprach zu dem Mädchen.
1: Hallo! Willst du in der Nähe meiner Wurzeln pflügen? Als Gegenleistung werde ich es dir danken.
0: Das Mädchen nahm den Spaten und fing an zu graben. Sie grub und grub, bis sie nicht mehr konnte.
1: Oh, deine Hände müssen wehtun.
2: Das ist okay. Sie werden heilen. Du warst in Not und ich musste dir helfen.
0: Der Weinstock dankte ihr und das Mädchen ging weiter. Ein wenig später stieß sie auf einen kaputten Ofen und er rief ihr zu.
3: Kleines Mädchen, wirst du mich sauber machen und mich ordentlich machen? Als Gegenleistung werde ich dir danken.
0: Das Mädchen sah, dass der Ofen viele Risse hatte. Sie dachte eine Weile nach. Dann brachte sie etwas Schlamm mit und mischte ihn mit ihren Füßen. Dann benutzte sie diesen Schlamm, um alle Risse zu bedecken. Der Ofen war nun so intakt wie eh und je.
3: Ich danke dir, aber deine Hände und Füße sind schmutzig geworden.
2: Das ist schon okay. Ich kann sie mit etwas Wasser reinigen. Du warst in Not und ich musste dir helfen.
0: Das Mädchen ging weiter. Etwas später stieß sie auf einen beschädigten Brunnen und er sprach zu ihr.
4: Oh, hallo! Wirst du das alte Wasser herausnehmen und mich ordentlich machen? Als Gegenleistung werde ich es dir danken.
0: Das Mädchen holte das ganze abgestandene Wasser heraus und schrubbte den Brunnen sauber.
4: Oh, deine Kleider sind alle ruiniert.
2: Das ist schon okay. Ich kann sie waschen. Du warst in Not und ich musste dir helfen.
0: Der Brunnen dankte ihr und das Mädchen ging weiter. Ein wenig später hörte sie eine süße kleine Stimme. Es war ein Hund. Der Hund war mit Schlamm übersät und hatte lange Haare.
5: Würdest du mir meine Haare stutzen und mich im Fluss baden? Als Gegenleistung werde ich es dir danken.
0: Und das Mädchen tat das auch. Der Hund sah jetzt glücklich und gesund aus. So bedankte er sich bei dem Mädchen. Das Mädchen wusch sich am Fluss und ging weiter. Bald wurde es dunkel. Sie stieß auf ein Haus. Dort lebten 7 Feen.
2: Tut mir leid, dass ich euch störe. Aber es ist dunkel draußen. Kann ich hier übernachten? Wo willst du denn hin? Ich bin auf der Suche nach Arbeit. Ist das so? Warum arbeitest du nicht hier? Es gibt 7 Räume. Du musst alle 6 Zimmer jeden Tag reinigen. Aber denk daran, niemals den 7. Raum zu betreten. Bist du einverstanden? Oh, ich bin so dankbar. Ich danke euch. Ich werde tun, was ihr sagt.
0: Genau so hat es das Mädchen getan. Sie wachte jeden Tag auf und machte alle 6 Zimmer sauber. Sie sah nie in den 7. Raum. Ein Jahr verging und das Mädchen hatte genug Geld verdient. Sie wollte zu ihrem kranken Vater zurückkehren.
6: Bevor du gehst, sag uns, warum warst du nicht neugierig auf den 7. Raum? Hm?
2: Mein Vater lehrte mich, immer meiner Pflicht zu folgen. Solange ich hier arbeitete, war es meine Pflicht, euch zu gehorchen. Wir freuen uns über deine Ehrlichkeit, Kind. Dein Fleiß hat uns beeindruckt. Komm mit mir. Es ist Zeit für deine Belohnung.
0: Die Feen brachten das Mädchen in den 7. Raum. Da drinnen gab es jede Menge Gold- und Silbermünzen.
2: Geh und roll dich über diese Münzen. Was auch immer an dir klebt, gehört dir.
0: Das Mädchen tat, was sie verlangten. Sie rollte sich auf dem Haufen von Goldmünzen und dann auf dem Haufen von Silbermünzen. Sie strahlte wie ein Stern, als alle Münzen an ihr klebten. Sie winkte den Feen zum Abschied. Auf dem Rückweg fand sie den Hund, den sie gebadet hatte. Der Hund hatte jetzt lange Perlen statt Haare.
5: Komm, Mädchen, du hast mir geholfen, als ich in Not war. Komm und nimm dir so viele Perlen, wie du willst.
0: Das Mädchen wickelte die Perlenketten um ihre Hände, Beine und den Hals. Sie dankte dem Hund und ging dann weiter. Etwas später fand sie den Brunnen, den sie gereinigt hatte.
4: Komm, Mädchen, Du hast mir geholfen, als ich in Not war. Komm, nimm Wasser und lösche deinen Durst.
0: Dort standen viele Krüge in der Nähe des Brunnens für Reisende. Das Mädchen nahm einen Krug, füllte ihn mit Wasser und trank nach Herzenslust. Sie dankte dem Brunnen und ging dann weiter. Etwas später fand sie den Ofen, den sie repariert hatte.
3: Komm, Mädchen, du hast mir geholfen, als ich in Not war. Komm, iss dieses frische Brot und den Kuchen.
0: Also aß das Mädchen so viel, wie sie wollte und nahm welche für ihren Vater mit. Dann dankte sie dem Ofen und ging dann weiter. Ein wenig später fand sie den Weinstock, den sie versorgt hatte.
1: Komm, Mädchen, du hast mir geholfen, als ich in Not war. Komm und trink diesen Traubensaft.
0: Und so trank das Mädchen so viel, wie sie wollte und nahm etwas für ihren Vater mit. Sie dankte dem Weinstock und ging weg. Etwas weiter fand sie den Baum, dem sie geholfen hatte. Der Baum war grün wie immer und trug frische Birnen.
1: Komm, Mädchen, du hast mir geholfen, als ich in Not war. Komm und ess diese frischen Birnen.
0: Und so aß das Mädchen so viel, wie sie wollte und pflückte einige für ihren Vater. Sie dankte dem Baum und ging weiter. Als sie nach Hause zurückkehrte, war sie froh, ihren Vater zu sehen. Er war nicht mehr krank und wartete an der Tür auf sie. Sie rannte zu ihm und umarmte ihn fest. Als die Mutter kam, war sie schockiert, als sie den Mann gesund und die Tochter wohlhabend sah. Denn sie war von Kopf bis Fuß mit Gold, Silber und vielem mehr bedeckt. Der Vater und seine Tochter ignorierten die Mutter und gingen hinein. Die Stiefmutter erkannte, dass ihr Mann ihr nichts mehr geben wird. Sie rief sofort ihre Tochter und bat sie, sich nach einer Arbeit in einer wohlhabenden Familie umzusehen.
7: Hör zu, du! Du musst mehr verdienen als sie. Ich glaub an dich. Sie hat Perlen bekommen. Du wirst mir Rubine besorgen.
0: Die Tochter winkte zum Abschied und begann zu laufen. Sie war nicht lange gegangen, als sie auf einen Baum stieß, der völlig ausgetrocknet war. Der Baum bat sie, seine trockenen Äste zu entfernen, als Gegenleistung für eine gute Tat.
7: Ist das dein Ernst? Ich werde meine sauberen Hände und meine hübschen Füße für deine getrockneten Äste nicht verschmutzen, egal was passiert.
0: Und so ging sie weiter. Etwas später stieß sie auf einen sterbenden Weinstock, der sie aufforderte, in der Nähe seiner Wurzeln zu graben, um eine gute Tat zu vollbringen.
7: Unter dieser brennenden Sonne? Ich werde meine sauberen Hände und meine hübschen Füße nicht für deine sterbenden Wurzeln verschmutzen, egal was passiert.
0: Und so ging sie weiter. Etwas später stieß sie auf den kaputten Ofen, der sie bat, ihn im Gegenzug für eine gute Tat zu reparieren.
7: Ich werde meine sauberen Hände und meine schönen Füße nicht verschmutzen, egal was passiert.
0: Etwas weiter stieß sie auf einen Brunnen, der sie bat, sie im Gegenzug für eine gute Tat zu reinigen.
7: Ihr seid eine Quelle des Wassers. Mach dich selbst sauber. Ich werde meine schönen Hände und Füße nicht verschmutzen, egal was passiert.
0: Wieder etwas weiter stieß sie auf einen Hund, der sie bat, ihn im Gegenzug für eine gute Tat zu baden. Aber das Mädchen lief weg und schrie, dass sie ihre sauberen Hände und ihre schönen Füße nicht verschmutzen wird, egal was passiert. Wieder etwas später kam sie zu einem Haus und fragte, ob sie über Nacht bleiben könne. Es war das Haus der sieben Feen. Genau wie zuvor boten ihr die Feen an, dort ein Jahr zu bleiben und alle sechs Zimmer zu reinigen.
2: Aber denk daran, betrete nicht den siebten Raum.
0: Das Mädchen stimmte zu. Jeden Tag wachte sie auf und putzte alle sechs Zimmer. Aber bald wurde die Neugierde stärker und sie betrat den siebten Raum. Drinnen war es dunkel und anstelle von Gold- und Silbermünzen gab es Frösche und Honigbienen. Sie haben sie so sehr gestochen, dass sie überall blaue Flecke bekamen. Ohne auf die Feen zu warten, rannte das Mädchen aus dem Haus. Auf dem Rückweg fand sie den mit Perlenketten bedeckten Hund. Sie lief ihm hinterher, um sich ein paar Perlen zu schnappen, aber der Hund war weg. Etwas weiter fand sie den Brunnen, den sie sich geweigert hatte zu reinigen. Als sie sich nach unten beugte, um einen Schluck Wasser zu holen, verschwand das Wasser. Etwas weiter fand sie den Ofen, den sie sich geweigert hatte zu reparieren. Es gab frisches Brot und Kuchen in der Nähe, aber als das Mädchen versuchte, das Brot zu berühren, verbrannte sie sich die Hände. Etwas weiter fand sie den Weinstock, wo sie sich geweigert hatte zu pflügen. Sie war sehr durstig, aber der Weinstock ließ sie nicht trinken. Etwas weiter fand sie den Baum, dem sie sich geweigert hatte zu helfen. Er war voll mit grünen Blättern und frischen Birnen. Aber als sie versuchte, die Birnen zu erreichen, wurde der Baum größer und sie kam nicht heran. Das Mädchen ging dann wieder fort. Zu Hause stand ihre Mutter vor der Tür und hoffte, Gold und Rubine zu sehen. Aber ihre Tochter war mit blauen Flecken bedeckt und ihre Kleider waren ganz schmutzig.
1: Seht ihr jetzt? Faulheit zahlt sich nicht aus. Nur ein demütiges und ehrliches Herz wird belohnt werden. Ihr habt keinen Platz mehr in diesem Haus. Ihr müsst gehen.
0: Die Stiefmutter und das faule Mädchen verließen das Haus. Der Vater und seine fleißige Tochter aber lebten daraufhin glücklich bis ans Ende ihrer Tage.
8: Eines Tages, als der Wald hell erleuchtet war, versuchten die kleine Chappie und ihr Freund, der Teddybär, die Blätter auf dem Boden durch das Pusten zu bewegen.
9: Oh, ich hab gewonnen! Ich hab gewonnen!
8: Warte mal, mein Bärenfreund. Unsere Blätter flogen nebeneinander und landeten an der gleichen Stelle. Guck mal.
9: Ah ja, dann haben wir wohl beide gewonnen, oder?
8: Ja, Tovatu! Chappie liebte es, Zeit mit ihrem Bärenfreund zu verbringen. Wenn sie Hunger hatte, ging sie zu ihren Eltern und aß gemeinsam mit ihnen wunderbare Waldfrüchte. Chappies Familie lebt schon seit Jahrhunderten mit den Tieren in diesem Wald zusammen. So lang, dass sogar eine Giraffe und ein Löwe ihre Nachbarn waren. An einem der Tage, an denen die Bäume umarmt wurden, ging die kleine Chappie im Wald spazieren. Sie hörte ein seltsames Weinen, während sie jeden Baum umarmte, den sie sah, ob groß oder klein. Sie ging vorsichtig und lauschte, woher das Geräusch kam. Und sah schließlich ein Kind weinen.
10: Hoi, ich bringe euch die Grüße des Waldes und des Windes.
9: Wer bist du? Was bedeutet Hoi?
10: Alles hier ist mein Zuhause und so grüßen wir. Hoi.
9: Du lebst im Wald?
10: Ja. Mein Name ist Chappie und wie heißt du?
9: Ich heiße Coco, aber den mag ich überhaupt nicht.
10: Coco? Wie schön! Coco bedeutet Sternennacht in unserer Waldsprache.
9: Wirklich?
10: Na klar. Mein Name kommt auch von einer Fee mit funkelnden Flügeln.
9: Hör zu, Fee mit funkelnden Flügeln. Ich hab mich hier verirrt. Ich war mit meiner Familie im Wald unterwegs, aber jetzt kann ich sie nicht mehr finden. Ich bin sicher, dass sie überall nach mir suchen. Kannst du mir helfen?
10: Bucky Gooky.
9: Was?
10: Ich meine natürlich. Natürlich werde ich helfen. Keiner kennt den Wald besser als ich.
8: Chappie und Coco begannen, durch den dichten Wald zu laufen.
9: Wie kannst du ohne Schuhe laufen? Tun dir die Füße gar nicht weh?
10: Schuh? Was ist das?
9: So wie meine, guck mal. Damit man keine Dornen in die Füße bekommt.
10: Aha, du redest von Pakapakas.
8: Wir, die Waldfamilie, tragen keine Pakapakas an den Tagen, an denen die Bäume umarmt werden. Weil unsere Füße die besten Freunde der Erde sind. Coco war sehr beeindruckt von dem Leben des neuen Freundes. Genau wie Chappie begann er zu laufen und die Bäume zu umarmen. Doch nach einer Weile erschien ein schwarzer Panther vor ihnen.
9: Ah, es ist ein Panther! Lass uns abhauen!
8: Während Coco aus Angst auf einen Baum flüchtete, kicherte Chappie vor sich hin.
9: Worauf wartest du, Chappie? Lauf weg, sonst fängt er dich!
8: Chappie ging ruhig zu dem Panther. Er sprach flüsternd. Sie umarmte den Panther und stieg dann auf seinen Rücken. Coco konnte nicht glauben, was er sah.
10: Panther Muna wird uns helfen, Coco. Wir werden deine Familie schneller finden, wenn wir gemeinsam handeln. Coco näherte sich dem Panther Muna mit ängstlichen Schritten. Muna küsste Coco auf die Wange. Wenn du aufhören willst, ruf einfach Pakuna. Shappy und Coco waren so schnell auf dem Rücken des Panthers, dass die Ballkäfer, an denen sie vorbeikamen, von ihrem Wind beeinflusst wurden und sich auf den Kopf stellten. Shappys scharfe Ohren hörten eine Melodie, als Panther Muna den mit Efeu bewachsenen Waldweg entlang raste.
11: Ich habe ein Fifi gehört. Wir sollten langsamer sein.
9: Pakuna!
10: Panther Muna blieb langsam stehen.
9: Sag mal, was bedeutet Fifi?
11: Fifi bedeutet Melodie in der Waldsprache.
10: Während Shappy und Coco ganz leise gingen, sahen sie einen riesigen Bären vor sich auftauchen.
9: Da!
10: Ja, ein Bär.
9: Nein, das ist meine Mundharmonika.
10: Eine Mundharmonika? Was ist denn das?
9: Darauf macht er die Melodie. Ich meine, die Fifi. Vielleicht ist meine Familie hier irgendwo, Shappy.
10: Shappy ging auf den Riesenbären zu und fragte ihn, wo er diese Mundharmonika gefunden hatte. Der Bär sagte, er habe es auf dem Weg zum Sumpf gefunden.
11: Wir müssen zum Bati Bati gehen, Coco. Komm mit!
9: Was?
11: Oh, du musst die Waldsprache lernen, Coco.
10: Shappy und Coco stiegen schnell auf den Panther Muna und sie machten sich auf den Weg zum Sumpf, nämlich zum Bati Bati. Nach einer Weile hörte Coco seine Eltern schreien.
4: Hilfe! Hilfe! Ist da jemand? Bitte helft uns! Hilfe!
9: Hilfe! Ist da jemand? Bitte helft uns!
12: Das ist die Stimme meiner Mutter! Wir müssen uns beeilen!
10: Panther Muna brachte sie schließlich an den Rand des Sumpfes. Cocos Mama und Papa waren tatsächlich da. Sie waren im Sumpf gefangen.
9: Mama! Papa!
4: Coco!
9: Nein, Coco! Pass auf, da ist ein Panther hinter dir!
12: Mach dir keine Sorgen, wir werden dir helfen.
10: Shappy sah einen Affenfreund, der sie in der Baumkrone neugierig beobachtete.
11: Hoi, Mai Mai, kannst du mir ein langes Mapia werfen?
4: Was bedeutet Mapia?
10: Der Affe gab sein stärkstes Seil an Shappy. Der Panther Muna, Shappy und Coco packten das Ende dieses Seils und warfen das andere Ende zu Cocos Familie in den Sumpf. Und sie retteten sie mit großer Mühe. Coco umarmte sofort seine Eltern.
9: Ich hatte solche Angst, dass ich euch nie wiedersehen werde.
10: Shappy war sehr glücklich, die Familie wieder zusammenzusehen. Willst du uns nicht deine besonders aussehende Freundin Coco vorstellen?
12: Sie ist nicht seltsam. Sie ist eine Fee mit funkelnden Flügeln. Ein Freund, der freundlich zu Tieren ist und die Sprache des Waldes spricht.
11: Ich habe mich sehr gefreut, dich kennenzulernen. Ich hoffe, wir sehen uns eines Tages wieder.
12: Vergiss nicht, nächstes Mal deine Packers zu tragen.
10: Shappy sprang auf den Panther Muna und verließ die Familie.
11: Auf Wiedersehen, Coco. Ich meine, sternklare Nacht.
10: Als Coco mit seiner Familie den Wald verließ, dachte er immer noch an diesen verwunschenen Wald. Als er nach Hause kam und sein Zimmer betrat, kam er zu seinem Schreibtisch und schrieb in sein Tagebuch die Wörter, die er in der Waldsprache gelernt hatte. Denn er verstand, dass das Erlernen einer anderen Sprache bedeutet, ein anderes Leben kennenzulernen.
9: Hi!
13: Es war einmal ein altes Ehepaar, das lebte in einem kleinen Häuschen am Waldrand. Sie lebten ein glückliches und friedliches Leben. Alles, was ihnen zu ihrem Glück fehlte, war ein Kind. Eines Tages, als die Frau in der Küche Kuchenteig knetete, kam ihr Mann herein.
14: Was backst du denn Schönes, mein Schatz?
15: Oh, ich dachte, ich backe einen Lebkuchen, Mann.
13: Die alte Dame knetete den Teig durch und schnitt die Form eines Lebkuchenmanns aus. Sie schob ihn in den Ofen, setzte sich an den Küchentisch und wartete, bis er fertig gebacken war. Als sie den köstlichen Geruch des fertigen Lebkuchens in der Luft riechen konnte, zog sie ihre Ofenhandschuhe an und holte den Lebkuchenmann heraus. Jetzt war es Zeit, ihn zu dekorieren. Sie gab ihm Augen aus Rosinen und ein Bonbon als Nase. Dann malte sie mit Zuckerguss sein Haar und seine Kleider auf. Schließlich bekam er noch Knöpfe aus Kirschen. Sie sah sich ihr Meisterwerk an und sagte:
15: Mein Lebkuchenmann ist so schön, aber ich habe das Gefühl, dass noch etwas fehlt.
13: Die alte Dame sah ihn erneut an. Und?
15: Ah, sein Mund. Ich habe vergessen, ihm einen Mund zu geben.
13: Mit mehr Zuckerguss malte sie dem Lebkuchenmann einen roten Mund.
15: Oh ja, jetzt bist du ein vollständiger Lebkuchenmann.
13: Und plötzlich geschah etwas Unerwartetes.
5: Vielen Dank.
15: Aber wie kann das sein? Du sprichst.
13: Der Lebkuchenmann stand plötzlich auf und begann davon zu laufen.
5: Ja, und ich kann auch laufen.
13: Der Lebkuchenmann sprang vom Tisch auf den Stuhl und dann auf den Boden und begann auf die Küchentür in den Garten zuzurennen.
15: Komm zurück! Komm zurück!
13: Rief die alte Dame. Der Lebkuchenmann rief ihr zu, während er davon lief.
5: Ja, lauf so schnell du kannst. Aber niemand kann mich fangen, denn ich bin der Lebkuchenmann.
13: Die alte Dame lief in den Garten und begann hinter dem Lebkuchenmann herzurennen. Der alte Mann sah aus dem Fenster und sah seine Frau rennen. Er rief:
14: Wo läufst du denn hin?
13: Die alte Frau rief ihrem Mann zu:
15: Mein Lebkuchenmann läuft davon. Ich versuche ihn zu fangen.
13: Der alte Mann war sprachlos. Die alte Frau lief so schnell sie konnte, aber der Lebkuchenmann war zu schnell für sie und sie konnte ihn einfach nicht einholen. Nach kurzer Zeit kam der Lebkuchenmann zu einem Bauernhof. Eine Kuh bemerkte ihn.
16: Ich sollte ihn einfangen und verzehren.
13: Die Kuh begann auch dem Lebkuchenmann hinterher zu rennen.
16: Lauf doch nicht weg! Ich will dich essen!
5: Ja, lauf so schnell du kannst. Eine alte Frau versucht auch mich zu fangen. Aber niemand kann mich fangen, denn ich bin der Lebkuchenmann.
13: Die alte Frau und die Kuh liefen nun gemeinsam dem Lebkuchenmann hinterher. Und nun wurde auch ein Schwein auf sie aufmerksam.
17: Ein Lebkuchenmann, genau nach meinem Geschmack. Bleib doch mal stehen.
13: Der Lebkuchenmann rief dem Schwein über seine Schulter zu.
5: Ja, lauf so schnell du kannst. Eine alte Frau und eine Kuh versuchen auch mich zu fangen. Aber niemand kann mich fangen, denn ich bin der Lebkuchenmann.
13: Und als sie weiterliefen, der Lebkuchenmann voran und die Frau, die Kuh und das Schwein hinterher, bemerkte ein Huhn, das nach Essen suchte, den Lebkuchenmann.
15: Das wird mein Mittagessen.
13: Also lief auch das Huhn los.
15: Lauf so schnell du willst, Lebkuchenmann. Ich fange dich schon.
5: Ja, lauf so schnell du kannst. Eine alte Frau, eine Kuh und ein Schwein konnten mich nicht fangen. Und du auch nicht. Niemand kann mich fangen, denn ich bin der Lebkuchenmann.
13: Und sie alle liefen und liefen. Der Lebkuchenmann, die alte Frau, die Kuh, das Schwein und das Huhn. Aber der Lebkuchenmann lief immer schneller und sein Abstand zu den anderen wurde immer größer. Der Lebkuchenmann freute sich sehr und war sehr stolz auf sich.
5: Ich bin der schlauste und schnellste Lebkuchenmann auf der Welt. Ja, das bin ich. Niemand kann mich fangen, denn ich bin der Lebkuchenmann.
13: Als er in die Ferne blickte, sah er, dass er bald an einen Fluss kommen würde. Er blieb stehen, denn er wusste, dass er im Wasser zerfallen würde.
5: Oh, was nun?
13: Die alte Dame, die Kuh, das Schwein und das Huhn kamen immer näher. In diesem Moment erschien ein schlauer Fuchs hinter einem Baum.
18: Ich kann schwimmen. Wenn du willst, helfe ich dir.
13: Der Lebkuchenmann dachte nach.
5: Was, wenn du mich aufisst?
18: Hab keine Angst. Ich will dich nicht fressen. Ich will dir nur helfen.
13: Der Lebkuchenmann vertraute dem Fuchs und sprang auf seinen Schwanz. Er hielt sich so fest er konnte. Der Fuchs sprang in den Fluss und begann zu schwimmen. Zur gleichen Zeit kamen die Frau, die Kuh, das Schwein und das Huhn am Fluss an und sahen den Lebkuchenmann auf dem Fuchs davonschwimmen. Sie wussten, dass sie ihn nun nicht mehr einfangen konnten. Der Fluss wurde tiefer und das Wasser stieg immer mehr an.
5: Hey, Fuchs, halt deinen Schwanz hoch. Ich werde fast nass.
18: Spring auf meinen Rücken, das ist sicherer.
13: Der Lebkuchenmann sprang auf den Rücken des Fuchses. Sie schwammen ein Stück, aber als das Wasser tiefer wurde, sank auch der Rücken des Fuchses weiter ins Wasser.
18: Ich fürchte, so wirst du nass. Spring doch auf meinen Kopf, wo du weiter vom Wasser weg bist.
13: Der Lebkuchenmann kletterte auf seinen Kopf. Der Fuchs fuhr mit seinem Plan fort und tauchte auch seinen Kopf ins Wasser.
18: Das Wasser steigt immer weiter. Spring auf meine Nase, die ist am höchsten.
13: Also sprang der Lebkuchenmann auf seine Nase. Gerade als sie fast am anderen Ufer angekommen waren, warf der Fuchs den Lebkuchenmann hoch in die Luft und öffnete sein Maul. Der Lebkuchenmann würde in seinen Mund fallen und der Fuchs würde ihn auffressen. Aber der Plan ging nicht auf. Als der Lebkuchenmann in der Luft war, flog eine Krähe vorbei und fing den Lebkuchenmann mit ihrem Schnabel. Der Fuchs blieb zurück und schaute verdutzt. Als sie etwas weiter geflogen waren, fragte der Lebkuchenmann:
5: Essen Krähen Lebkuchen?
15: Ja.
13: Als die Krähe ihren Schnabel öffnete, um zu sprechen, fiel der Lebkuchenmann heraus und er lief wieder so schnell er konnte davon.
5: Ja, lauf so schnell du kannst. Eine alte Frau, eine Kuh, ein Schwein und ein Huhn haben versucht, mich zu fangen. Aber niemand kann mich fangen, denn ich bin der Lebkuchenmann.
13: Der Lebkuchenmann rannte immer weiter und blieb niemals stehen. Wenn du also jemals einen Lebkuchenmann vorbeirennen siehst, versuche nicht, ihn zu fangen, denn er ist der Lebkuchenmann und niemand kann ihn fangen.
19: Tief im Dschungel hörte er plötzlich ein ungewöhnliches Geräusch. Er sah sich um und entdeckte ein kleines Baby in den Büschen.
20: Das ist ein Menschenkind,
19: sagte der Wolf voller Überraschung. Er nahm das Baby mit, um es in Sicherheit zu bringen. Aus der Ferne beobachtete ihn Shere Khan, der Tiger. Er wurde sehr wütend, dass der Wolf das Menschenkind mitnahm, denn er hatte es von den Menschen gestohlen. Mutter Wolf und ihre Welpen liebten das Menschenkind sofort. Wir werden ihn Mowgli nennen, sagte die Mutter. Von diesem Tag an lebte Mowgli mit seinen Wolfgeschwistern im Dschungel. Die Wolfmutter kümmerte sich um ihn, als wäre er eins ihrer eigenen Kinder. In kurzer Zeit freundete Mowgli sich mit allen Tieren an. Er spielte mit ihnen und kletterte auf Bäume. Gleichzeitig lernte er sich, im Dschungel zurechtzufinden. Während dieser Zeit beobachtete Shere Khan, der Tiger, Mowgli aus der Ferne und er wartete auf eine Möglichkeit, ihn zu entführen. Eines Tages kamen der weise Wolf Akela, Balu der Bär und Bagheera der Panther zusammen, um über Mowgli zu sprechen.
20: Menschenkinder sind sehr clever. Lass ihn uns wie ein Dschungelkind aufziehen. Balu und Bagheera, ihr werdet ihn beschützen und ihn die Gesetze des Dschungels lehren,
19: sagte Akela. Die Jahre vergingen. Balu der Bär hatte viel Spaß mit Mowgli. Er lehrte ihn, wie man Nüsse fand und Honig von den Bäumen erntete. Mowgli war eifrig, von Balu zu lernen. Jeden Tag kletterte er auf höhere Bäume und begann, sich selbst zu versorgen. Balu lehrte ihn auch, die Geräusche und Laute des Dschungels zu verstehen. Er war stolz auf seinen Schüler. Mowgli rannte sehr schnell und war ein guter Schwimmer. Bagheera brachte ihm bei, wie man die Fallen erkannte, die die Menschen für die Tiere auslegten und wie man sie umging. Eines Tages lief eins der Wolfkinder in eine dieser Fallen. Shere Khan, der Tiger, wollte das Wolfskind fangen und es zum Mittag verspeisen. Aber Mowgli war schneller als der Tiger und er rettete den Wolf aus der Falle. Shere Khan hatte erneut verloren. Baloo brachte Mowgli die magischen Worte bei, die er nutzen konnte, wenn er im Dschungel in Gefahr geriet. In kurzer Zeit lernte Mowgli diese Wörter auswendig. Keins der Tiere im Dschungel krümmte Mowgli auch nur ein Haar. Als er verstand, dass er Mowgli nicht alleine fangen konnte, ging Shere Khan zu den Bandalog-Affen, die gefährlichsten Tiere im ganzen Dschungel. Er erzählte ihnen von Mowgli.
18: Wenn Mowgli uns alles beibringt, was er weiß, werden wir die mächtigsten Tiere im Dschungel sein.
19: Eines Tages, als Mowgli dabei war, sich eine Höhle zu bauen, um sich vor dem Regen zu schützen, beobachteten die Bandalog-Affen ihn aus sicherer Entfernung. Sie beschlossen, ihn zu entführen, wenn sich die Gelegenheit bot. Als die Sonne unterging, schnappten sich zwei Affen Mowgli und brachten ihn zu den Hügeln in den dichtesten Teil des Dschungels. Der Junge fand sich inmitten der Bandalog-Affen. Als Mowgli klar wurde, dass die Affen ihn entführt hatten, begann er nachzudenken. Er musste irgendwie Baloo und Bagheera erreichen. Plötzlich sah er Chil den Geier hoch im Himmel fliegen. Er erinnerte sich an die magischen Worte, die Baloo ihm beigebracht hatte.
6: Wir sind vom selben Blut. Du und ich.
19: Als er diese Worte hörte, wusste Chil der Geier sofort, dass Mowgli kein Fremder war und dass er sich in Gefahr befand.
6: Ich bin Mowgli. Kannst du Baloo und Bagheera mitteilen, dass ich entführt wurde?
21: Natürlich, Mowgli,
19: antwortete Chil der Geier und flog weiter, um Moglis Freunden die Nachricht zu überbringen. Die Bandalog-Affen brachten Mowgli in ihre kalte Höhle, die Affenstadt. Es war eine alte Ruine im tiefsten Dschungel, die Menschen vor Jahren verlassen hatten. Mowgli versuchte zu fliehen, aber es waren zu viele Bandalogs für ihn und sie fingen ihn wieder ein. Als Baloo und Bagheera von Moglis Entführung hörten, baten sie Ka, die Riesenschlange, um Hilfe mit seiner Rettung. Sie alle machten sich auf zur Affenstadt und versteckten sich hinter einer der Statuen. Von ihrem Versteck aus konnten sie Mowgli umzingelt von Hunderten von Affen sehen. Sie warteten auf die perfekte Gelegenheit, um Mowgli dort herauszuholen. Nach einer Weile sagte Ka:
6: Es ist Zeit.
19: Bagheera ging leise vor, um die Affen zu verscheuchen. Er schlug sich den Weg zu Mowgli mit seinen kräftigen Pranken frei. Die Bandalogs rannten wie wild durcheinander, schreiend und kreischend. Einer lief los, um Verstärkung zu rufen. Plötzlich war Bagheera von einer Horde Affen umzingelt. Ein paar Affen schnappten sich Mowgli und nahmen ihn mit in einen Raum ohne Fenster. Mowgli konnte hören, wie Bagheera mit den Affen kämpfte. Er erinnerte sich an den Wasserspeicher unterhalb der Ruinen und er wusste, dass die Affen Angst vor Wasser hatten.
6: Bagheera, lauf und spring ins Wasser!
19: Bagheera tat, was Mowgli sagte und sprang ins Wasser. Auch Baloo wurde nun von den Affen angegriffen. Baloo hielt die Affen mit seinen Riesenpranken auf Abstand. Er gab sein Bestes, aber es waren zu viele Affen für ihn und er konnte sich unmöglich gegen alle von ihnen verteidigen. Bagheera sah ihm hilflos vom Wasser aus zu. Er wollte seinem Freund helfen, aber konnte es nicht. Als Baloo versuchte, gegen die Affen anzukommen, tauchte plötzlich Ka auf. Ka begann, die Affen mit ihrem langen Schwanz zu schlagen und die Affen liefen voller Angst davon. Die Affen hatten schon immer Angst vor Ka gehabt. Keiner von ihnen konnte es mit ihr aufnehmen. Als sie also in den Dschungel flüchteten, war Baloo endlich befreit. Aber als Ka ihr Maul öffnete und pustete, blieben alle Affen wie angewurzelt stehen. Ihre Schreie verstummten und plötzlich wurde es still. Bagheera ergriff die Chance und sprang aus dem Wasser. Mowgli rief aus dem Turm, in dem er gefangen war.
6: Ich bin hier, gefangen im Turm.
19: Kaa schwang ihren Riesenschwanz und zerbrach die Mauern des Turms. Mowgli konnte nun aus dem Turm herausklettern. Baloo umarmte ihn voller Liebe.
14: Alles in Ordnung, Mowgli?
6: Ja, alles okay, aber ich bin hungrig und müde. Ihr alle habt euer Leben riskiert, um mich zu retten. Ich danke euch von ganzem Herzen.
19: Mowgli freute sich, auch Kaa auf seiner Seite zu haben.
6: Ich verdanke dir mein Leben, Kaa. Vielen Dank.
19: Mowgli, Baloo und Bagheera verabschiedeten sich von Kaa und liefen nach Hause. Shere Khan, der Tiger, sah ein, dass er jemanden mit solch starken Freundschaften nicht besiegen konnte. Und er verzog sich in die Tiefen des Dschungels und wurde nie wieder gesehen. Lange Zeit verging und Mowgli wuchs zu einem jungen Mann heran. Eines Tages näherte er sich dem Dorf, in dem die Menschen lebten. Er traf auf eine Frau, die ihn sofort erkannte. Sie erkannte ihn als ihren Sohn, der vor vielen Jahren von einem Tiger gestohlen worden war. Sie legte den kleinen Jungen neben sich in Moglis Arme. Mowgli war sehr überrascht. Der kleine Junge sah genauso aus wie er, als er ein kleiner Junge gewesen war. Er begriff, dass der kleine Junge sein Bruder und die Frau seine Mutter waren. Baloo, Bagheera und Kaa schauten aus der Ferne zu.
20: Von jetzt an wirst du bei deiner Familie sein.
6: Wann immer du uns brauchst. Du weißt die magischen Worte?
18: Du bist unser Bruder. Vergiss nie, wie sehr wir dich lieben. Auf bald, Mowgli.
19: Mowgli verabschiedete sich von seinen Freunden. Mowgli lebte glücklich und zufrieden mit seiner Familie. Aber er vergaß niemals seine Familie im Dschungel, die ihn aufgezogen hatte und die immer in seinem Herzen bleiben würde.
3: Omas Schlafmütze. Lena war mal wieder zu Besuch bei ihrer Oma. Denn ab und zu, wenn ihre Eltern abends etwas unternehmen wollten, durfte Lena bei ihrer Großmutter übernachten. Sie war ja auch schon 4 Jahre alt. Oma hatte schon eine ihrer schönen Gute-Nacht-Geschichten erzählt und das Licht bereits ausgeknipst. Doch an diesem Abend war Lena irgendwie noch nicht zufrieden.
7: Oma, ich kann abends immer so schwer einschlafen. Das ist so anstrengend, meinte sie. Was kann ich denn tun, damit das schneller geht?
3: Ihre Großmutter überlegte einen Moment und sagte dann,
7: ich habe da eine Idee. Auf dem Dachboden in einer alten Truhe habe ich noch eine weiche Strickmütze. Sie ist aus ganz besonderer Wolle. Aus Zauberwolle. Wenn man sie aufsetzt, schläft man sofort ein, egal ob man müde ist oder nicht. Warte kurz, dann hole ich sie dir.
3: Als sie zurückkam, hatte sie eine schöne, selbstgestrickte Mütze mit buntem Blumenmuster in der Hand.
7: Setz sie mal auf, Lena, sagte Oma.
3: Lena zog die Mütze über ihren Kopf und siehe da, sie schlief sofort ein. Aber nicht nur das, sie hatte auch einen wunderschönen Traum. Am nächsten Tag wurde Lena von ihren Eltern abgeholt. Ihre neue Schlafmütze hatte Oma in eine Tüte gesteckt, damit Lena nun keine Probleme mehr mit dem Einschlafen haben sollte. Zu Hause angekommen, wollte Lenas Vater die Abendnachrichten schauen und hatte es sich auf dem Sofa gemütlich gemacht.
7: »Hui, schon so spät«, sagte er zu Lena.
22: »Nach dem Abendessen geht es aber direkt ohne Umwege ins Bett.«
3: Das gefiel Lena ganz und gar nicht, denn sie wollte noch so gern ein bisschen spielen. Aus ihrer Tüte holte sie nun die Mütze heraus.
7: »Papa, guck mal, was Oma mir geschenkt hat«, sagte sie stolz und zeigte ihrem Vater die Zaubermütze.
3: Der Vater meinte,
22: »Eine schicke Mütze. Ob die mir wohl auch passt?«
3: In diesem Moment nahm er die Wollmütze und setzte sie geschwind auf seinen Kopf, bevor Lena ihm verraten konnte, was es mit der Mütze auf sich hatte.
22: »Guck mal, Lena, die Mütze!«
3: Lenas Vater konnte den Satz nicht mehr zu Ende sprechen. Er war sofort auf dem Sofa eingeschlafen.
0: »Kommt ihr jetzt bitte zum Essen?« hörte Lena ihre Mutter rufen.
1: »Mama«, rief Lena, »ich glaube, Papa hat heute keinen Hunger mehr. Er ist schon schlafen gegangen. Dann können wir ja auch nach dem Essen noch zusammen spielen.«
3: Da fiel Lena auf, dass ihre neue Schlafmütze sogar noch praktischer war, als sie gedacht hatte.
13: Es war einmal. In einer kleinen Stadt lebten zwei Geschwister, ein Junge und ein Mädchen. Der Name des Jungen war Harry und er war so frech. Und das Mädchen hieß Sally. Sie war sehr klug, aber auch ein bisschen vergesslich. Harry und seine ältere Schwester Sally waren sehr arm. Sie gingen oft mit leerem Magen ins Bett und waren jeden Tag hungrig. Nachts fiel es ihnen schwer einzuschlafen, weil ihre Mägen schmerzten. Eines Tages war Sally so hungrig, dass ihr Magen nicht aufhören wollte zu knurren.
2: Oh, wir haben seit Tagen keinen Bissen mehr gegessen. Ich bin so hungrig.
13: Sally wollte einen Spaziergang im Park machen, um ihren Hunger zu vergessen, und verließ das Haus. Sie nahm ihre Feldflasche mit Wasser mit. Nach einer Weile wollte sie etwas Wasser trinken und sich ausruhen, doch in diesem Moment tauchte eine alte Frau in schäbiger Kleidung vor ihr auf. Die Frau ging langsam auf Sally zu.
1: Mädchen, gib mir einen Schluck Wasser. Ich habe schon seit Tagen kein Wasser mehr getrunken. Bitte, ich bin so durstig.
2: Natürlich, bitte sehr. Du kannst so viel trinken, wie du willst.
13: Die alte Frau trank das Wasser und verwandelte sich im Nu in eine schöne junge Fee.
2: Eine Fee! Ich möchte dir für deine Hilfe danken, schönes Mädchen. Komm schon, wünsch dir was. Liebe Fee, mein Bruder Harry und ich sind sehr arm und haben seit Tagen Hunger.
23: Na gut, sieh auf dem Tisch nach. Sobald du nach Hause kommst, wirst du eine magische Schale sehen.
2: Hä? Eine magische Schale?
23: Ja, wenn du sagst, koche Schüssel, koche eine warme Mahlzeit, dann kocht sie für dich süßen Brei. Wenn du sagst, hör auf Schüssel, ich bin satt, hört sie auf zu kochen. Jetzt werden du und dein Bruder nie mehr hungern müssen.
2: Oh, vielen, vielen Dank, gute Fee.
23: Hallo, kleines Mädchen, vergiss nicht die Zauberworte für die Zauberschüssel.
13: Sally lief zurück nach Hause. Tatsächlich stand, wie die Fee gesagt hatte, eine Schüssel auf dem Tisch.
9: Schwester, woher kommt denn diese schicke Schale?
2: Sie ist nicht schick, Harry. Sie ist magisch. Das ist eine magische Schale.
9: Okay, aber was nützt uns eine leere Schale, selbst wenn sie magisch ist?
2: Jetzt sei still und schau zu. Kochschüssel, koch eine warme Mahlzeit.
13: Nach den magischen Worten wurde die Schüssel plötzlich heiß und begann, süßen Brei zu kochen.
9: Aber wie ist das denn möglich? Diese Schüssel ist wirklich magisch. Wir werden nie wieder hungrig sein.
13: Harry und Sally aßen nicht einen oder zwei, sondern 10 Teller mit süßem Brei. Und als sie endlich fertig waren, sagte Sally die magischen Worte, um die Schüssel davon abzuhalten, mehr zu produzieren.
2: Oh, endlich bin ich satt. Dieser Brei ist köstlich.
9: Ich könnte diesen Brei jeden Tag essen.
2: Du wirst nie glauben, wie ich diese magische Schüssel bekommen habe.
13: Tatsächlich aßen Sally und Harry tagelang süßen Brei und es wurde ihnen nicht langweilig. Eines Tages, bevor Sally ausging, wollte sie ihrem Bruder Harry sagen, wie man die Schüssel vom Kochen abhält.
2: Harry, Harry, ich muss dir was Wichtiges sagen. Komm, komm her.
13: Harry ignorierte den Ruf seiner Schwester und kam nicht zu ihr. Also ging Sally zu ihm. Aber in diesem Moment vergaß sie, was sie sagen wollte, denn sie war oft vergesslich.
9: Oh, was ist los, Sally? Warum stehst du da rum? Ich schlafe, siehst du das nicht?
23: Ich wollte dir etwas Wichtiges sagen, aber...
9: Du hast es vergessen? Ah, typisch Sally, eine Schwester mit einem Fischgedächtnis.
23: Sei nicht so gemein, Harry. Wie auch immer, ich gehe jetzt besser. Aber als sie draußen war, erinnerte sich Sally daran, was sie ihrem Bruder zu sagen hatte. Oh, jetzt erinnere ich mich. Ich musste ihn daran erinnern, wie man die Zauberschüssel stoppt. Naja, Harry wird sowieso erst aufwachen, wenn ich zu Hause bin.
19: Aber natürlich wachte Harry auf, während sie weg war. Er stand von seinem Bett auf und ging zum Tisch, denn er war sehr hungrig.
9: Kochschüssel, koch mir eine warme Mahlzeit.
19: Die Zauberschüssel begann sich sofort zu erhitzen. Im Haus roch es wieder nach süßem Brei. Harry hatte einen großen Teller mit süßem Brei gegessen und wollte die Zauberschüssel vom Kochen abhalten.
9: Oh, ich habe so viel gegessen. Ich glaube, das ist genug für mein Frühstück. Aufhören, Schüssel. Aufhören zu kochen. Ich bin satt.
19: Aber die Zauberschüssel hörte nicht auf zu kochen, denn das waren nicht die richtigen Zauberworte.
9: Ich sagte Stopp, Schüssel, Schale, Hokus Pokus, Stopp!
19: Die Zauberschüssel hörte nicht auf, sie kochte weiter süßen Brei.
9: Oh, verdammt, was soll ich denn jetzt machen? Die Schüssel hört gar nicht auf. Halt, kaputte Schüssel, du verursachst eine Katastrophe!
19: Egal, was Harry sagte, die Schüssel kochte weiter süßen Brei. Als Sally nach Hause kam, war fast das ganze Haus voll mit Brei.
23: Mein Bruder ist wahrscheinlich noch nicht aufgewacht, also werde ich ihm jetzt einen leckeren Brei kochen. Hä? Was ist denn das? Was ist denn zu Hause los?
19: Als Sally die Tür zum Haus nicht öffnen konnte, schaute sie durch das Fenster. Und was sah sie da? Das ganze Haus war klebrig und voller Brei, denn ihr Bruder Harry konnte nicht verhindern, dass die Schüssel vor sich hin kochte.
9: Hilfe, ich versinke! Hilfe!
23: Oh, das ist ja furchtbar! Harry! Harry!
9: Ah, Sally, hilf mir! Bitte, ich falle rein!
23: Stopp, Schüssel! Ich bin satt!
19: Nach Sallys magischen Worten hörte die Schüssel endlich auf, Brei zu kochen. So wurde Harry davor bewahrt, im Brei zu ertrinken.
9: Ja! Danke, Sally! Und was machen wir jetzt mit all dem süßen Brei in unserem ganzen Haus? Etwas breiig hier.
19: Sally hatte eine tolle Idee. Sie ging sofort los und rief ihre anderen armen Nachbarn in der Nachbarschaft zu sich. Jeder von ihnen stellte sich vor Sallys Haus auf. Während Harry die Teller mit köstlichem Brei füllte, verteilte Sally sie an ihre hungrigen und armen Nachbarn.
9: Vielen Dank, Sally, dass du uns auch etwas abgibst. Das ist so lecker.
19: Harry und Sally waren sehr froh, armen Leuten wie ihnen selbst zu helfen. Es war ein gutes Gefühl, ihren hungernden Nachbarn zu helfen. Dann kam ein alter, arm aussehender Mann zu ihnen.
9: Es ist also wahr. Eine magische Schüssel mit Porridge. Ich bin seit Tagen unterwegs, um Essen für meine Frau und meine Kinder zu finden. Und ich bin so verdammt müde. Ich bitte euch, gebt mir die Schüssel. Was sollen wir denn jetzt tun, Sally? Wenn wir die Zauberschüssel weggeben, werden wir beide verhungern.
23: So darfst du nicht denken, Harry. Die Kinder des Mannes sind hungrig. Kinder sollten in dieser Welt nicht hungern. Nimm die Schüssel mit und bring sie zu deiner Familie nach Hause.
19: In diesem Moment verwandelte sich der Mann in eine schöne junge Fee.
23: Oh, du bist die Fee, die mir einen Gefallen getan hat.
4: Ihr habt mich wirklich glücklich gemacht, Harry und Sally. Ihr habt den armen Leuten in der Stadt zu essen gegeben und dem Mann geholfen, dessen Kinder hungrig waren. Als Dank für euren Gefallen dürft ihr die magische Schüssel mit Brei für immer behalten. Ihr habt sie euch verdient.
9: Oh, wirklich?
23: Wirklich?
9: Hurra!
23: Ja!
19: Von da an verteilten Harry und Sally jeden Tag Brei an die armen Leute in der Stadt. Ihre großzügigen Herzen wurden so süß wie der Brei, den sie verteilten. Als sie glückliche Kinder, junge und alte Menschen mit vollen Mägen sahen, lebten auch sie ein glückliches und friedliches Leben.

0: Sprüche und fand einen Jugendzauber. Er sagte die magischen Worte:
1: Zauberer, mach mich jung und wunderschön.
0: Und plötzlich verwandelte er sich in einen wunderschönen Prinzen. Hella war sehr überrascht. Dunkow küsste den Frosch sanft. Und tatsächlich wurde der Froschbann gebrochen. Wow, gut gemacht. Wer hätte gedacht, dass du tatsächlich den Verstand haben würdest, dies herauszufinden? Werde jetzt wieder dein hässliches Ich, Dunkow.
1: Aber meine Königin, ich könnte doch einfach so schön bleiben.
0: Aber mit einer Geste von Hellas Hand verwandelte sich Dunkow wieder in sich selbst zurück. Doch plötzlich bemerkte Hella schlammige Fußabdrücke auf dem Boden der Höhle. Dunkow, psst. Beweg dich nicht. Hier ist noch jemand mit uns. Hella folgte den schlammigen Fußabdrücken und sie führte sie hinter ein Bücherregal in der Höhle. Und hinter den Büchern stand ein Zwerg mit Sommersprossen und weißen Locken. Du! Wer bist du? Was machst du hier? Sag es mir sofort! Das süße, sommersprossige Zwergenmädchen kam aus ihrem Versteck.
2: Es tut mir leid. Mir war kalt und ich brauchte einen Platz zum Schlafen. Ich suchte das Häuschen der sieben Zwerge, aber ich habe mich im Wald verirrt. Mein Name ist Sommersprosse.
0: Sommersprosse. Ich kann helfen. Die sieben Zwerge leben jetzt im Schloss mit Schneewittchen. Nicht mehr im Wald.
2: In einem Schloss?
0: Ich habe die Zwerge getroffen. Sie sind sehr selbstverliebt. Und es wäre ihnen wahrscheinlich völlig egal, dass du ganz alleine im gefährlichen Wald herumwanderst. Schau dir hier meine Kristallkugel an. Hella zeigte die sieben Zwerge zusammen und glücklich im Schloss. Und Sommersprosse fühlte sich allein und ausgelassen. Lass mich dir ein Geheimnis verraten, Sommersprosse. Du musst nur etwas Schönes für Schneewittchen tun. Und dann werden sie alle deine Freunde sein. Ich kann helfen, Sommersprosse. Hier, nimm diesen Kamm und bürste ihr Haar damit. Und du wirst genauso beliebt sein wie sie. Dann werden sie dich auch einladen, im Schloss zu leben. Ganz bestimmt. Aber Hella sagte Sommersprosse nicht, dass sie den Kamm vergiftet hatte. Sie hatte ihn mit einem Zauber belegt, sodass er, sobald er Schneewittchens Haar berührte, die schöne Prinzessin hässlich und alt machen würde. Sommersprosse nahm den Kamm und steckte ihn in ihre Tasche. Und die böse Königin schickte sie auf den Weg zum Schloss. Während Sommersprosse durch den Wald ging, flog ein bunter Vogel über ihr. Einer seiner Federn fiel direkt nach unten in Sommersprosses Hand. Und sie steckte sie in ihr Haar. Die Feder muss magisch gewesen sein, denn Sommersprosses weißes Haar wurde plötzlich Gold. Sie mochte es sehr. Zur gleichen Zeit waren die Zwerge auf dem Weg von der Mine zurück ins Schloss.

0: und einer der Zwerge bemerkte Sommersprossen mit ihren goldenen Haaren.
1: Oh, ich glaube, da ist jemand da drüben.
2: Oh, jemand wie wir.
3: Oh, aber so schön.
0: Die Zwerge liefen sofort zur Sommersprosse und stellten sich vor. Mit roten Wangen schüttelte Seppel Sommersprosse die Hand.
3: Hi, möchtest du mit uns ins Schloss kommen? Das würde ich liebend gerne.
0: Hella schaute sich

0: all dies durch ihre Kristallkugel an und sie war erfreut zu sehen, dass alles so lief, wie sie es geplant hatte. Endlich kamen die Zwerge am Schloss an. Zum ersten Mal in ihrem Leben sah Sommersprosse ein so großes Schloss und einen so schönen Garten. Schneewittchen kam heraus, um die Zwerge zu begrüßen. Oh mein Gott, hallo, da ist ja jemand Neues. Ich bin Schneewittchen. Hallo, du musst eine neue Freundin der sieben Zwerge sein.
1: Ja, meine Prinzessin, mein Name ist Sommersprosse. Vielen Dank, meine Prinzessin.
0: Sommersprosse erzählte Schneewittchen, dass sie nicht mehr allein leben wollte und dass sie gerne mit den sieben Zwergen im Schloss leben würde. Ich werde für dich ein Zimmer vorbereiten, Sommersprosse.
1: Du bist so schön. Du hast wirklich schöne Haare. So wunderschön, so weich und seidig. Darf ich deine Haare mit meinem Kamm kämmen? Den habe ich für dich mitgebracht.
0: Sommersprosse begann mit dem Kamm, den sie von Hella bekommen hatte, Schneewittchens Haar zu kämmen. Aber sie war ahnungslos, dass die böse Hella den Kamm mit einem Zauber belegt hatte. Und gerade als der Kamm Schneewittchens Haar berührte, wurde ihr Haar plötzlich weiß.
2: Oh nein!
3: Was?
2: Oh, was ist das denn?
0: Schneewittchens Gesicht wurde alt und faltig.
4: Schneewittchen, Prinzessin, was passiert mit deinem Gesicht?
0: Es ist vollbracht. Schneewittchen beugte sich über den Rand des winzigen Brunnens und betrachtete ihr Spiegelbild im Wasser.
5: Oh nein! Nein! Was ist mit mir passiert?
0: Die Zwerge schnappten sich sofort den Kamm aus Sommersprosses Hand und warfen ihn ins Wasser.
4: Warum hast du das getan, Sommersprosse?
1: Ich wusste das nicht, dass der Kamm verzaubert ist. Eine Frau namens Hella hat mir den Auftrag gegeben, Schneewittchens Haare zu kämmen. Es tut mir leid.
5: Hella!
1: Ich weiß, Prinzessin, ich kann dich mit dieser Feder wieder zurückverzaubern.
2: Wie willst du sie denn zurückverzaubern?
0: Sommersprosse nahm die gefärbte Feder aus ihrem Haar und steckte sie in Schneewittchens Haar. Und dann kehrte die Schönheit von Schneewittchen langsam wieder zurück.
6: Ja.
1: Ja. Yeah. Yeah. Sehr gut.
0: Danke, Sommersprosse.
4: Nimm nichts von Leuten an, die du nicht kennst, Sommersprosse.
1: Ja.
4: Sehr gut, ja. Sommersprosse.
1: Yeah.
4: Ja.
2: Yeah. Sehr gut, ja. Sommersprosse.
0: Von diesem Moment an lebte Sommersprosse gemeinsam mit den sieben Zwergen und Schneewittchen in dem Schloss.
5: Sie hat es wieder überstanden. Warum kann ich nicht nur einmal gewinnen? Ich hasse Schneewittchen.

0: Eines Tages wurde tief im Wald ein Tiergericht gegründet. Fast alle Tiere waren zusammen, um an diesem Tag das Gericht zu beobachten. Lady Chicken saß am Schreibtisch, um eine Beschwerde nach der anderen zu schreiben und trug ihre Brille, um keine Fehler zu machen. Der Prozess gegen die drei kleinen Schweinchen und dem großen bösen Wolf, schrieb sie auf das Papier, das vor ihr lag. Zu dieser Zeit waren alle aufgeregt und warteten auf den Richterpapagei. Denn wenn das Waldgericht gegründet wurde, war er es, der bestimmte, wer im Unrecht und wer im Recht war. Nach einiger Zeit brachte das größte Tier der Waldfamilie, der Elefant, die drei kleinen Schweinchen mit. Porky, Torky und Gurki sind vom Rücken des Elefanten gesprungen und nahmen ihre Plätze ein. Ein anderer Elefant brachte den großen bösen Wolf auf seinem Rücken. Die Tiere waren natürlich verängstigt, als sie den Wolf sahen. Und schließlich kam auch der Richterpapagei, der das Gericht leiten sollte. Er saß auf einem Baumstamm, der höher stand als alle anderen. Die Tiere standen auf, wegen ihrem endlosen Respekt vor ihm.
1: Hallo, meine Waldfreunde. Ihr könnt sitzen bleiben.
0: Der Papagei las die Notizen von den Papieren vor ihm. Die Mutter der drei kleinen Schweinchen meldete sich sofort zu Wort.
2: Lieber Papagei!
3: Der Wolf!
2: Weißt du?
1: Du weißt!
2: Hat versucht! Meine Kinder zu fressen!
1: Meine Kinder zu essen!
4: Bitte nicht vor dem Papagei sprechen!
0: Wenn jemand vor dem Papagei sprach, sprach der Papagei es nach. Er musste Wasser trinken, um dies nicht zu tun.
5: Ruhe, bitte!
1: Ja, hört euch erst einmal die Beschwerde von den drei kleinen Schweinchen an.
6: Hallo, lieber Papagei. Mein Name ist Gurki, das jüngste Schweinchen unserer Familie. Ich lebe in einem Strohhaus, das ich selbst gebaut habe. Ich war sehr stolz darauf, aber eines Tages schlich sich der große böse Wolf an vor meinem Haus und versuchte mich zu fressen.
1: Nein!
6: Ich erhebe Einspruch. Lieber Papagei.
4: Bitte nicht ohne Erlaubnis sprechen.
0: Zum Glück gab der Elefant dem Papagei etwas Wasser mit seinem Rüssel und das Gericht konnte fortfahren, wo es aufgehört hatte.
1: Wir machen weiter mit der Schweinefamilie.
6: Lieber Papagei, der Wolf, den du da siehst, ist absolut schuldig. Er zerstörte mein Holzhaus und wollte mich fressen. Danach flohen wir zu unserem Bruder Porky, um unser Leben zu retten.
5: Aber der böse Wolf hat nicht aufgehört, lieber Papagei. Er kam auch zu mir nach Hause.
1: Nach den Regeln des Waldes darf niemand das Haus eines anderen betreten, ohne Erlaubnis oder Ankündigung.
5: Ja, natürlich, na klar.
2: Es ist doch schade.
5: Auf jeden Fall. Das ist nicht akzeptabel.
0: Der Papagei schlug mit dem Hammer auf den Tisch, um diejenigen zum Schweigen zu bringen, die Lärm machten.
1: Ruhe, bitte! Alle müssen gleichermaßen gehört werden. Waldtiere, lasst uns also hören, was der Wolf zu sagen hat.
7: Zunächst einmal, hallo Waldtiere. Ihr kennt mich alle als den großen bösen Wolf. Aber eigentlich bin ich ein guter Wolf.
5: Wölfe, die kleine Kinder fressen, sind nicht gut.
4: Bitte nicht ohne Erlaubnis sprechen.
0: Während der Papagei sein Wasser trank, fuhr der Wolf fort, um zu erzählen, was passiert ist.
7: An dem Tag, als der Vorfall passierte, bin ich früh am Morgen aufgestanden. Ich hatte ein schönes Frühstück.
1: Was hast du denn gefrühstückt?
7: Ich habe Erdbeeren zwischen die Blätter der Haselnuss gesteckt, um sie anzurichten, Sir. Dann habe ich einen kleinen Spaziergang im Wald gemacht. Zu dieser Zeit sah ich das Strohhaus gebaut vom Schweinchen Gurki. Das Haus sah irgendwie nicht aus wie ein solides Haus. Ich hatte Angst, es würde einstürzen und das kleine Schweinchen unter sich begraben. Also habe ich das kleine Schweinchen darauf hingewiesen, dass sein Haus nicht stabil genug ist. Als es mir nicht geglaubt hat, habe ich gesagt, ich würde reinpusten, um es zu beweisen. Damit es endlich versteht.
1: Dann hast du geblasen und gepustet und sein Haus zerstört, oder was?
7: Ja, Sir, ich habe dem Schweinchen beweisen wollen, was es mir nicht geglaubt hat, dass sein Haus nicht stabil ist. Dann sah ich eine kleine hölzerne Hütte ein bisschen weiter weg. Als ich näher kam, wurde mir klar, dass auch dieser Ort nicht sicher war. Außerdem waren dieses Mal gleich zwei Schweinchen drin.
6: Ja, das war mein Haus. Mein Bruder hatte große Angst.
1: Große Angst?
6: Und ist zu mir gekommen.
1: Und ist zu mir gekommen.
4: Ich bitte euch, stört niemanden.
6: Entschuldigung, Mrs. Hühnchen.
1: Du kannst weiterreden, Wolf.
7: Auch diese Hütte war nicht stabil. Ich wollte pusten und schnaufen und das Haus zerstören, sagte ich durch das Fenster. Und ich habe gepustet. Die Hütte wurde auch zerstört.
1: Du hast also gepustet, um zu zeigen, dass das Haus, das sie gebaut haben, ihnen schaden würde?
7: Ja, lieber Papagei.
1: Und die Schweinchen dachten, du hättest es getan, um sie zu fressen.
6: Lieber Papagei, er wollte uns fressen.
0: Der Papagei wollte gut darüber nachdenken, über das, was die Schweine sagten und was der Wolf gesagt hatte. Dafür flog er Richtung Himmel und landete auf einer Wolke. Dies war sein Ort der Besinnung. Inzwischen diskutierten die Tiere, die im Wald warteten, darüber, wer recht hatte und wer im Unrecht war.
3: Ich glaube, die Schweine sagen die Wahrheit. Ich habe noch nie einen guten Wolf gesehen.
5: Ich glaube, der Wolf sagt die Wahrheit. Warum sollte er die Schweinchen fressen, wenn er satt ist?
8: Ja, genau. Ja, natürlich. Klar.
0: Schließlich traf der Papagei eine Entscheidung und schwebte von der Wolke der Reflexion hinunter. Er landete wieder oben auf dem Baumstamm. Alle waren aufgeregt, die Entscheidung des Papageis zu hören.
1: Ich bin durch das Nachdenken zu einer Entscheidung gekommen. Nach den Regeln des Waldes schreiben Sie, Frau Huhn. In unserem Waldleben haben wir noch nie einen Wolf gesehen, der etwas Gutes tut.
9: Wir haben nichts gesehen.
10: Nein, das ist wahr. Ja.
1: Das bedeutet nicht, dass Wölfe nicht Gutes tun können. Ja, das können sie natürlich.
10: Stimmt.
1: Aber ich dachte, eigentlich Haselnussbäume und Erdbeeren wachsen nicht in unserem Wald.
6: Ah ja, das ist wahr.
3: Es gibt keine Haselnussbäume oder Erdbeeren in unserem Wald.
1: Ein Wolf, der sogar dabei lügt, was er gegessen hat, hat also auch sonst nicht die Wahrheit gesagt in diesem Fall. Meine Entscheidung lautet, der Wolf baut umgehend ein neues und intaktes Zuhause für die drei kleinen Schweinchen. Auf diese Weise wird er als einziger Wolf im Wald Gutes getan haben und ein Vorbild für andere Wölfe.
8: Danke, lieber Papagei.
1: Der Prozess der drei kleinen Schweinchen und des großbösen Wolfes ist vorbei.
0: Also, alle Tiere im Wald verstanden, wer recht hatte und wer im Unrecht war. Nach diesem Tag lebten alle in Frieden und Glück weiter, indem sie die Regeln des Waldes befolgten.

0: Alle Tiere helfen mit, das Turnier mit ihren stärksten Mannschaften vorzubereiten. Das Panda-Team, das an dem Turnier dieses Jahr zum ersten Mal teilnehmen wird, hat regelmäßig trainiert, um dieses Turnier zu gewinnen. Panda-Mannschaftskapitän Moro Duna war fassungslos, als er seine Gegner in seinem Zimmer nach dem Training untersuchte.
1: Ich kann nicht verstehen, wie sie Meister werden konnten, ohne im Training zu arbeiten.
0: Das Team der Schakals, welches die Champions des vorangegangenen Turniers waren, plante die Fallen, die sie für ihre Gegner aufstellen würden, begleitet von ihrem Hauptmann Vigo.
1: Wir werden den Affen die Bananen klauen. Die Taschen der Kängurus füllen wir mit Steinen, geben den Eichhörnchen verdorbene Haselnüsse. Auf diese Weise werden wir Meister.
0: Pandas Ballsammler, der kleine Panda Resi, die gerne Fußball spielt, hat die Bälle, die ins Aus gingen, mit einer unerwarteten Schnelligkeit eines Pandas eingesammelt und brachte sie sofort zurück durch die Aufführung aller Arten von Shows.
2: Kapitän, denken Sie, ich werde eines Tages auch ein Teamspieler sein?
1: Das Spiel wird sehr hart, also ist es ein Spiel für Männer. Du bist ein kleines Mädchen, Resi. Du kannst nicht in der Panda-Mannschaft spielen.
2: Aber Kapitän!
0: Tag um Tag verging, bis es schließlich die Schakale und die Pandas in die Endrunde geschafft haben. Aber vor dem Endspiel waren die Schakale wieder am Werk für Tricksereien. Ein Spieler aus ihrer Mannschaft warf heimlich Juckpulver in die Nase von Panda P. Als Panda P, dessen Nase rot war vom Juckreiz des Streiches, sagte, dass er nicht in der Lage sein würde, in dem Spiel zu spielen. Moro Duna war beunruhigt. Schließlich hat er eine Entscheidung getroffen und ging zu Resi.
1: Mach dich bereit, du wirst auch spielen.
2: Aber du hast gesagt, bist du sicher, dass ich in dem Spiel mitspielen soll?
1: Ich habe keine Wahl, Kleines. Wir können nicht ohne einen fehlenden Spieler am Spiel teilnehmen. Wirst schön auf meine Anweisung hören. Du wirst in der Verteidigung stehen. Wenn der Ball kommt, wirst du ihn nach vorne schießen. Es gibt keine Alleingänge. Hast du mich verstanden?
0: Als Resi merkte, dass der Kapitän ihr nicht vertraute, wurde sie sehr wütend und begann unter einem Baum zu weinen. Als sie weinte, hörte sie eine Stimme durch das Gebüsch. Vigo, der Kapitän der Schakale, sprach mit dem Startspieler Kompala mit einer Flasche in seiner Hand.
1: Schakal-Opa hat den Zaubertrank in der Flasche gemacht. Er wird dir 10 Gepardenkräfte geben und du wirst schneller laufen als jeder andere, wenn du ihn trinkst.
0: Sobald Resi das gehört hat, ging sie sofort zu Moro Duna und erzählte aufgeregt, was sie gehört hatte.
1: So etwas ist doch gar nicht möglich. Hör auf, Dinge zu erfinden. Geh und zieh dein Trikot an.
0: Resi ging traurig in die Umkleidekabine. Es war Spielzeit. Der Schiedsrichter Wolf pfiff das Spiel an. Und das Spiel begann. Der kleine Panda Resi stand in der Verteidigung, wie ihr Hauptmann Moro Duna sagte, und trat die ankommenden Bälle sofort nach vorne. Die Schakalmannschaft gab jeden Ball zu Kompala. Kompala war so schnell unterwegs, dass die Pandas es noch nicht einmal schafften, in seine Nähe zu kommen. Mit einer eleganten Finte kam Kompala vorbei an der Abwehr und schickte den Ball mit einem harten und glatten Schuss rechts vom Torwart in das Netz. Während die Schakale sich über das Tor freuten, war das Panda-Team sehr verärgert. Bevor sie den Schock über das erste Tor überwinden konnten, schoss Kompala ein weiteres Tor und die erste Halbzeit endete 2:0. Alle waren sehr aufgeregt in der Umkleidekabine der Pandas während der Pause.
1: Wenn wir Kompala aufhalten können, haben wir vielleicht eine Chance. Aber er rennt so schnell, dass wir ihn nicht einmal einholen können.
2: Anstatt zu sagen, dass die Mädchen dieses Spiel nicht spielen können, gib mir eine Chance in der zweiten Hälfte. Vielleicht können wir das Spiel gewinnen, Kapitän.
1: Na gut, geh aufs Feld und spiel auf deine Art, Resi.
0: Als die zweite Halbzeit begann, fegte Resi wie ein Sturm über das Feld. Immer wenn Kompala den Ball aufhob, landete Resi immer direkt neben ihm. Sobald sie den Ball hatte, ging sie sofort in den Angriff über. Bevor das Schakal-Team verstehen konnte, was passiert war, flog der kleine Panda Resi, die in die Mitte kam, von rechts, flog fast durch die Luft, hat ihn mit dem Kopf getroffen und schoss ihr erstes Tor. Die Pandas haben sich mit diesem Tor Hoffnungen gemacht. 10 Minuten später passierte Resi zwischen den beiden Schakalen und stand dem Torwart gegenüber. Mit einem harten Schuss schickte sie den Ball zwischen die Beine des Torwarts wieder ins Netz. Und alle begannen, den kleinen Panda zu bewundern. Gerade als das Spiel mit einem Unentschieden enden sollte, war der Star des Schakal-Teams, Kompala, sehr wütend, weil er Resi nicht aufhalten konnte und schlug Resi im Strafraum zu Boden.
1: Foul!
0: Der Schiri Wolf zeigte Kompala die rote Karte und schickte ihm vom Feld.
3: Resi! Resi!
0: Das Publikum begann zu jubeln für Resi, die den Elfmeter schießt. Doch die kleine Resi ging zum Hauptmann Moroduna, der erfahrenste Spieler des Teams.
2: Einen Elfmeterschießen ist eine Frage der Erfahrung. Jeder sollte wissen, was er am besten machen kann und entsprechend handeln. Sie schießen den Elfmeter, Kapitän.
0: Nachdem Moroduna Resi zugenickt hat, hob er den Ball auf und erzielte ein Tor. Die Pandas haben das Spiel mit 3:2 durch dieses Tor gewonnen und wurden Meister. Sie feiern die Freude über den Sieg, indem sie Resi auf ihre Schulter nehmen. Dann ging Moroduna in die Büsche, ohne jemanden etwas zu sagen. Während er sich umsah, sah er die Flasche mit dem Zaubertrank, von der Resi gesprochen hat, auf dem Boden.
1: Oh nein, Resi hatte recht.
0: Er nahm die Flasche und kam auf das Feld neben Resi. Er versammelte das ganze Team um sich herum, um eine Rede zu halten.
1: Zuallererst, es tut mir leid, Resi, zu denken, dass nur Männer Fußball spielen können. Und ich habe deine Fähigkeiten nicht erkannt. Jeder kann dieses Spiel spielen, egal ob es ein Junge oder ein Mädchen ist. Du bist jetzt unser Star.
0: Resi war sehr glücklich über die Worte des Kapitäns.
1: Meine zweite Entschuldigung ist, dass ich dir nicht zugehört habe. Ich habe diese Flasche im Gebüsch gefunden. Es ist wahr, was du gesagt hast. Die Schakale haben betrogen.
0: Als die Mannschaftsspieler sich umschauten und überrascht waren, nachdem sie gehört hatten, was vor sich ging, nahm Moroduna die leere Zaubertrankflasche heraus und gab sie dem Schiedsrichter Wolf. Der Schiedsrichter Wolf stürzte hinüber zu den Schakalen und warf sie aus dem Dschungelpokal-Fußballturnier. Moroduna und Resi waren nun enge Teamkollegen, die sich gegenseitig vertrauen. Sie haben gemeinsam den Dschungelpokal geholt und feierten die Meisterschaft zusammen in vollen Zügen, weil sie verstanden haben, wie wichtig es ist, erfolgreich zu sein, indem man hart arbeitet und sich anstrengt.
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6: Es war einmal ein fleißiger Wäschemann in einem weit entfernten Dorf. Der Wäscher hatte ein winziges Haus und eine Scheune auf der Rückseite seines Hauses, in der sein geliebter Esel und sein Pferd lebten.
1: Was war denn das für ein anstrengender Tag gestern? Wenn, dann bin ich derjenige, der das sagen muss. Ich trage die ganze Last alleine. Vielleicht. Aber ich trage den Wäschemann selbst.
7: Hallo. Komm schon, wenn du gut ausgeruht bist, ist es Zeit loszugehen.
6: Jeden Morgen legte der Wäschemann die saubere Wäsche in einen Sack. Dann tat er die Wäschesäcke in die Körbe des Esels und stieg auf den Rücken seines Pferdes und machte sich auf den Weg in weit entfernte Dörfer. Den ganzen Tag über gab er den Leuten ihre saubere Kleidung und nahm die schmutzige wieder mit. Der Esel, der den ganzen Tag Wäsche trug, war jedoch sehr müde. Als er in der Scheune ankam, aß er erschöpft und wollte sofort schlafen.
1: Was machst du da, Esel? Willst du gleich wieder einpennen? Ich könnte den ganzen Tag noch herumlaufen.
8: Natürlich könntest du das. Du bist ja auch nicht derjenige, der all die Wäsche getragen hat.
6: Der Wäschemann, der am nächsten Morgen sehr früh aufstand, wusch die schmutzige Wäsche, die er gestern gesammelt hatte.
7: Ja, jetzt kann ich losgehen und die ganze schmutzige Wäsche im Dorf einsammeln.
6: Der Wäscher holte sein Pferd und seinen Esel aus dem Stall und machte sich auf den Weg.
7: Ich bin gekommen, um deine schmutzige Wäsche zu holen.
9: Ah, schön, dass du da bist, Wäschemann. Hier, das ist die schmutzige Wäsche, die wir die ganze Woche gesammelt haben.
7: Danke, Ma'am. Ich bringe Ihnen Ihre Kleidung so schnell wie möglich zurück.
6: Der Wäschemann klopfte an die Türen aller Häuser des Dorfes. Er sammelte eine Menge schmutziger Wäsche aus fast 15 Häusern und er lud die ganze Ladung auf den armen Esel.
1: Das ist zu schwer.
6: An diesem Tag ging der Wäscher neben dem Esel her, damit die Lasten nicht umkippten. Aber der Esel, der sehr müde war, konnte es nicht aushalten und setzte sich mitten auf die Straße.
7: Was ist passiert, Esel? Du bist sehr müde, nicht wahr? Wir ruhen uns besser ein wenig aus.
6: Der Wäschemann legte sich unter einen Baum, um sich auszuruhen.
1: Hey!
8: Was denn?
1: Ich wollte nur sagen, dass heute meine Last schwerer ist als sonst. Könntest du nicht ein wenig helfen?
8: Es tut mir leid, Esel, aber es ist nicht meine Aufgabe, Wäsche zu tragen.
6: Der Wäscher stand schließlich auf und sie machten sich alle wieder auf den Weg. Sie gingen ein paar Schritte, aber plötzlich fiel der Esel wieder zu Boden.
7: Oh, mein armer Esel. Ich hab dich sehr müde gemacht heute, nicht wahr? Komm schon, trink etwas Wasser.
6: Der Wäschemann nahm die ganze Wäsche vom Esel und legte sie auf den Rücken des Pferdes. Der Esel fühlte sich endlich besser, aber diesmal war die Last des Pferdes zu groß für ihn.
7: Ich hätte die Hälfte der Wäsche von Anfang an auf den Rücken des Pferdes packen sollen, damit der Esel nicht zu Schaden kommt.
6: Da das Pferd dem Esel nicht half, trug er die ganze Wäsche auf seinem Rücken zum Haus. Als er in der Scheune ankam, konnte er vor Erschöpfung nicht einmal mehr etwas essen.
1: Ich habe etwas furchtbar Egoistisches getan, mein lieber Freund. Es tut mir leid. Ich bitte dich, verzeih mir.
8: Jetzt verstehst du mich besser. Helfen und teilen ist wichtig. Vergiss das nie, mein Freund. Mein lieber Freund.
6: Von diesem Tag an achtete der Wäscher bei jeder großen Wäschemenge darauf, die Last zwischen ihm, dem Esel und dem Pferd aufzuteilen. Auf diese Weise waren sie weniger müde und hatten mehr Spaß.
10: Es war einmal eine schöne Prinzessin, die in einem großen Schloss lebte. Zu ihrem Geburtstag schenkte ihr Vater, der König, ihr eine goldene Kugel.
11: Herzlichen Glückwunsch zum Geburtstag.
10: Vielen Dank, Vater. Die Prinzessin liebte ihre goldene Kugel. Sie verbrachte all ihre Zeit damit, im Garten mit ihrer Kugel zu spielen. Eines Tages lief sie durch den Garten und spielte mit der Kugel, indem sie sie immer wieder hochwarf und auffing. Die Prinzessin lief auf einen kleinen Teich zu und spielte immer weiter mit der Kugel. Doch plötzlich warf sie die Kugel in die Luft und konnte sie nicht mehr fangen. Die Kugel rollte davon. Meine Kugel! Die Prinzessin lief der Kugel nach, aber sie rollte immer schneller. Schließlich fiel die Kugel in den Teich und sank tief auf den Grund. Oh nein! Die Prinzessin setzte sich neben den Teich und begann bitterlich zu weinen. Meine goldene Kugel! Wie soll ich sie je zurückbekommen? Plötzlich hörte sie eine Stimme.
12: Quack! Meine schöne Prinzessin! Warum weinst du denn? Quack!
10: Sie sah sich um, aber verstand nicht, wo die Stimme herkam. Plötzlich sah sie, dass die Stimme einem Frosch gehörte, der neben dem Teich saß und sie ansah. Der Frosch hüpfte auf sie zu und fragte erneut, als er neben ihr saß.
12: Was ist los, schöne Prinzessin? Warum weinst du?
10: Die Prinzessin war sehr erstaunt, als sie den Frosch sprechen hörte. Ein sprechender Frosch? Wie ist das möglich?
12: Na ja, so ist es nun mal. Ich spreche. Also sage mir, warum weinst du?
10: Als sie sich gefasst hatte, erzählte die Prinzessin dem Frosch, was passiert war. Meine goldene Kugel, die ich von meinem Vater bekommen habe, ist mir in den Teich gefallen. Sie ist auf den Grund gesunken und ich weiß nicht, wie ich sie herausholen soll. Der Frosch hüpfte neben ihre Füße und machte ihr ein Angebot.
12: Meine schöne Prinzessin, ich kann dir deine goldene Kugel zurückbringen, aber dafür musst du mir einen Gefallen tun.
10: Die Prinzessin war neugierig. Was für einen Gefallen?
12: Es wäre wunderbar, wenn wir beide Freunde sein könnten und ich mit dir im Schloss leben dürfte.
10: Die Prinzessin überlegte und nahm dann sein Angebot an. Also hüpfte der Frosch ins Wasser und verschwand. Kurze Zeit später tauchte er wieder auf und hatte die goldene Kugel in der Hand. Er warf sie der Prinzessin zu. Als sie wieder mit ihrer Kugel vereint war, lief die Prinzessin fröhlich zum Schloss zurück. Als der Frosch sie davonlaufen sah, rief er ihr nach.
12: Meine schöne Prinzessin, hast du mich vergessen? Du hast versprochen, mich mit zum Schloss zu nehmen, Quack.
10: Die Prinzessin rief ihm lachend zu. Wie kann ein hässlicher Frosch wie du nur erwarten, mit einer schönen Prinzessin wie mir zu leben?
12: Quack.
10: Die Prinzessin ließ den Frosch sitzen und lief zum Schloss zurück. Am Abend saßen der König, die Königin und die Prinzessin beim Abendessen. Als sie gerade zu essen begannen, hörten sie ein Klopfen an der Tür. Das Dienstmädchen berichtete, dass ein Frosch vor der Tür saß, der von der Prinzessin eingeladen worden war und um Erlaubnis bat, einzutreten. Der König fragte seine Tochter überrascht:
13: Möchtest du mir erklären, was es damit auf sich hat, meine Tochter?
10: Die Prinzessin erzählte, was am Morgen neben dem Teich passiert war.
13: Du hast dem Frosch ein Versprechen gegeben, also musst du es auch einhalten.
10: Der König befahl dem Dienstmädchen, den Frosch hereinzulassen. Kurze Zeit später öffnete sich die Tür und der kleine Frosch hüpfte herein. Er wandte sich an den König.
12: Guten Abend, meine Herrschaften, und vielen Dank, mein König, für die Einladung.
10: Mit einem großen Sprung landete der Frosch neben der Prinzessin auf dem Tisch. Sie sah ihn angeekelt an. Der König rief nach einem Teller für den Frosch, aber der Frosch unterbrach ihn.
12: Ich brauche keinen Teller. Ich kann vom Teller der Prinzessin essen.
10: So begann der Frosch vom Teller der Prinzessin zu essen. Sie war darüber sehr unerfreut, aber sie dachte, er würde nach dem Abendessen sicher wieder gehen. Also sagte sie nichts. Aber der Frosch dachte gar nicht daran, nach dem Essen wieder zu gehen. Als die Prinzessin den Tisch verließ, folgte er ihr in ihr Zimmer. Die Zeit verging und der Frosch wurde sehr müde.
13: Meine Prinzessin, ich bin sehr müde. Ich würde gerne in deinem Bett schlafen, wenn ich darf.
10: Weil sie ihren Vater nicht verärgern wollte, erlaubte die Prinzessin es dem Frosch. Der Frosch hüpfte in ihr Bett und legte seinen Kopf auf die weichen Kissen. Die Prinzessin versuchte ihren Ärger zu unterdrücken, legte sich neben den Frosch und schlief ein. Am Morgen weckte der Frosch die Prinzessin.
12: Guten Morgen, meine schöne Prinzessin. Ich habe einen letzten Wunsch. Wenn du mir diesen erfüllst, werde ich danach sofort verschwinden.
10: Die Prinzessin war sehr erleichtert, als sie hörte, dass der Frosch bald verschwinden würde. In Ordnung. Was willst du nun von mir? Der Frosch sah ihr in die Augen und...
12: Ich hätte gerne einen Kuss von dir.
10: Die Prinzessin sprang wütend aus dem Bett. Ach, wie kannst du es wagen? Auf gar keinen Fall! Das Lachen verschwand aus dem Gesicht des Frosches und stattdessen lief ihm eine Träne über die Wange. Die Prinzessin dachte nach. Ach, was ist schon dran an einem winzigen Kuss? Ich werde ihn ja niemals wiedersehen. Also gab sie ihm einen Kuss. Sobald sie das getan hatte, war der Raum von einem hellen weißen Licht durchflutet. Die Prinzessin konnte nichts mehr sehen. Aber kurze Zeit später verschwand das Licht. Als die Prinzessin wieder sehen konnte, traute sie ihren Augen nicht. Dort, wo gerade noch ein Frosch gewesen war, stand plötzlich ein gut aussehender Mann vor ihr. Die Prinzessin war sprachlos. Als sie sich gefasst hatte, fragte sie, »Wer bist du? Und was ist mit dem Frosch passiert?«
11: »Meine schöne Prinzessin, ich bin ein Prinz aus einem weit entfernten Königreich. Eine böse Hexe hat mich mit einem Fluch in einen Frosch verwandelt. Um den Fluch aufzuheben, musste ich eine Nacht mit einer Prinzessin verbringen und einen Kuss von ihr bekommen. Durch dich bin ich von meinem Schicksal befreit und muss kein Frosch mehr sein.«
10: Die Prinzessin war sehr überrascht, aber zugleich sehr erfreut. Die beiden gingen zusammen zum König und erzählten ihm, was passiert war.
13: Dies sollte die zweite Lektion sein, die der Frosch dich gelehrt hat, meine liebe Tochter. Man soll niemals jemanden nach seinem Äußeren beurteilen, bevor man die ganze Wahrheit über sie kennt.
10: Der König hieß den Prinzen für noch ein paar Tage in seinem Schloss willkommen. Der Prinz und die Prinzessin spazierten zum Teich, an dem sie sich das erste Mal getroffen hatten.
11: Meine Prinzessin, willst du mich heiraten und mit mir in mein Königreich kommen?
10: Die Prinzessin lächelte und nickte und nahm den Antrag des Prinzen an. In diesem Moment unterbrach ein Geräusch die Stille. Sie sahen sich nach der Quelle des Geräuschs um. Da saß ein Frosch neben dem Teich und sah sie an. Sie hielten den Atem an und warteten darauf, dass er sprechen würde. Aber es geschah nicht. Sie begannen zu lachen.
11: Keine Sorge, kleiner Frosch. Auch du findest eines Tages deine Prinzessin.
10: Sie lachten noch lauter. Nach kurzer Zeit heirateten sie. Und wenn sie nicht gestorben sind, dann leben sie noch heute.

0: Einige Stunden vor dem heutigen Vollmond nahm die böse Hexe Rosa aufgeregt die Wunschkette in ihre Hand. Sie stand am Fenster und schaute zum Himmel hoch. Denn nur einige Stunden später würde sie sich für sich etwas wünschen.
1: Sobald heute Nacht Vollmond ist, werde ich die mächtigste Hexe im ganzen Land sein.
0: Währenddessen begeben sich die geliebte Prinzessin des Landes, die Schöne, und Prinz Richard auf eine gefährliche Reise mit ihren Pferden, um ihre magische Kette zurückzuholen.
2: Wir müssen uns beeilen, Prinzessin. Wir müssen die Burg vor Vollmond erreichen.
0: Als die Schöne und Prinz Richard durch den dunklen Wald schreiten, bedeckt ein weißer Nebel den ganzen Wald. Aufgrund des Nebels konnten sich weder der Prinz noch die Schöne umsehen. Das Pferd, auf dem sie ritten, bog von der Straße ab und rannte eilig in die Tiefen des Waldes.
3: Prinz, wohin führt es uns hin? Nichts ist zu sehen.
0: Eine Schlange kroch aus den Bäumen. Als sich die Schlange um die Pferdefüße schlingen, bäumte sich das Pferd vor Angst auf. Und zwar so sehr, dass es fast den Prinzen und die Prinzessin runterwarf.
2: Beruhige dich! Hey, stopp! Stopp!
0: Aber die Worte des Prinzen beruhigten das Pferd nicht. Am Ende warf es den Prinzen und die Prinzessin von seinem Rücken mit einem Ruck.
4: Ha!
0: Das Pferd schlug mit seinen Hufen und verschwand im Nebel. Prinz Richard und die Schöne starrten ihren Pferden nach. Sie konnten ihre Reise nicht fortsetzen, solange der dunkle Wald im Nebel lag.
3: So werden wir Rosas Burg nie finden. Mein Prinz, was machen wir jetzt?
0: Wie auch immer, die Zeit verging schnell. Der Vollmond war durch den Nebel fast vollständig zu sehen. Bald begannen die Büsche neben ihnen zu rascheln.
2: Hey, wer ist da?
3: Wir haben keine Angst.
0: Die Schöne erkannte einen flauschigen, schwarz-weißen Schwanz. Gerade als sie ihre Hand ausstrecken und es berühren wollte, sprang ein Stinktier auf sie.
5: Hey, fass meinen Schwanz nicht an. Sagt mir, was sucht ihr hier in diesem dunklen Wald?
2: Ein Stinktier? Nein, wir müssen unsere Nasen zuhalten.
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7: Ja, einen wunderschönen guten Abend. Wir starten jetzt durch gemeinsam hier an diesem wunderschönen Mittwochabend. Wir starten jetzt durch mit Bad Memories und dann sprechen wir mal wieder über interessante Themen, wie zum Beispiel über, ja, Vermögensaufbau. Und vieles mehr. Darüber sprechen wir gleich in wenigen Minuten. Jetzt gibt es gleich für euch erstmal Bad Memories, One Moment in Time und Heaven, Lose Lonely Boys. Das gibt es alles hier für euch. Wünsche euch viel Spaß. Auf geht's.
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0: 17 Uhr und 12 Minuten. Ich begrüße natürlich euch alle da draußen vor den Empfangsgeräten. Ja, ein Kind großzuziehen kostet Eltern meist ein kleines Vermögen. Schon bis zum 18. Lebensjahr kommen riesige Summen zusammen. Auch danach sind viele junge Erwachsene noch auf die Unterstützung der Familie angewiesen. Wie Eltern die finanzielle Zukunft ihrer Kinder klug planen können, weiß jetzt Sanja Grosser aus der HRB-Redaktion.
1: Allein bis zum 18. Geburtstag kostet ein Kind im Schnitt über 200.000 Euro. Deshalb ist es wichtig, möglichst früh am Kapitalmarkt zu starten, um über die Jahre ein Polster für die Kinder aufzubauen. Außerdem lohnt es sich, sie von Anfang an mit ins Boot zu holen, meint Kim Felix Vom von der Zinsplattform Raisin.
2: Das heißt dann erklären, wie funktioniert Sparen, wie funktionieren ETFs, wie funktionieren Aktien. Und so schafft man dann nicht nur ein Finanzpolster für die Kinder, sondern gibt ihnen wirklich wichtiges Wissen für die Zukunft mit.
1: Am Kapitalmarkt anlegen geht am besten und einfachsten über breit gestreute Aktien-ETFs. So sind langfristig um die 7% Rendite im Schnitt möglich. Auch kleine Beträge werden so auf Dauer zu einem relativ großen Betrag, der dann das Studium oder vielleicht auch ein Work-and-Travel-Jahr finanzieren kann.
2: Was viele gar nicht auf dem Schirm haben, Kinder haben eigene Steuerfreibeträge von über 13.000 Euro im Jahr. Wenn das Kind das Depot rechtlich auch besitzt und die angefallenen Gewinne regelmäßig realisiert werden, nutzt man das voll aus.
1: Auf Dauer kann da richtig viel Geld zusammenkommen und die Rendite landet nicht beim Finanzamt. Der wichtigste Tipp lautet aber: anfangen.
2: Der größte Fehler ist eigentlich immer das Abwarten, weil die Zeit beim Investieren der beste Freund ist. Man sollte darauf achten, dass die...
0: Hier von den Album... Wie heißt es denn nochmal? Genau. Liebe Klaus.

0: jetzt aber, das war hier für euch. The way I love you. Ja, die Sonne zeigt sich endlich wieder öfters und ja, wir genießen ja die Wärme draußen, ne? Also die warmen Tage draußen. Dabei gerät eine Sache gern mal in Vergessenheit, der Schutz für unsere Haut. Gerade im Frühling und im Sommer ist UV-Strahlung ein Thema, das nicht unterschätzt werden darf. Ja, anlässlich des Tags der Sonnencreme, der am 27. Mai stattfindet, hat sich jetzt Sanja Kosser aus der hrb-Redaktion mal für uns informiert.
1: Intensive Sonnenstrahlung kann schnell Schäden der Hautzellen verursachen. Ein guter Schutz hilft dabei, die Haut gesund und widerstandsfähig zu halten. Empfehlenswert sind dabei natürliche Schutzstoffe wie Zinkoxid, bestätigt Daniel Stecher vom Europäischen Naturheilbund.
2: Diese legen sich wie ein feiner Schutzfilm auf die Haut und reflektieren quasi die UV-Strahlung. Ganz neu sind Formeln, die so fein verarbeitet sind, dass kaum noch ein weißer Film im Gesicht verbleibt.
1: Ein besonderer Zusatz im Sonnenschutz ist Bienengift. Es entspannt die Haut, reduziert Muskelkontraktionen und fördert gleichzeitig die Hautresilienz gegen Sonneneinstrahlung.
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0: 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Und jetzt gibt's einen wunderschönen Titel. Ja, es gibt jetzt einen Trance-Hit. Children von Robert Miles, veröffentlicht 1995. Es geht nicht um ein Kind, im wörtlichen Sinne, sondern der Song entstand als bewusstes musikalisches Also musikalische Beruhigung. Die Intention der Track sollte als sogenannter Countdown-Track am Ende von DJ-Set dienen. Die gesamte beruhigende Klaviermelodie war dafür gedacht, die Raver nach stundenlang harten Bässen auf den Heimweg psychisch und mental herunterzubringen. Und diesen Song gibt es jetzt für euch. Ich wünsche euch jetzt viel Spaß. Nehme ich mit Children.

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4: Und wir haben es genau 19 Uhr. Ich begrüße hier an diesem wunderschönen Mittwochabend. Ja, jetzt starten wir durch mit dem nächsten Song und wir sprechen dann gleich in wenigen Minuten über die WM. Ja, die findet ja dieses Jahr in Mexiko statt. Ja, und jetzt gibt es ja erstmal für euch einen, ja, wieder intensiven Song von Unheilig, nämlich KI 0100 1011 0100 101. Ja, auch aus dem neuen Album Liebe, Glaube, Monster geht es um ein düsteres Zukunftsszenario, also eine Warnung vor der Gefahr künstlicher Intelligenz in Kombination mit der Anonymität des Internets. Der Frontmann der Kraft vergleicht die Thematik in Interviews mit einem modernen Frankenstein, mit einer modernen Frankenstein-Geschichte. Es geht quasi im großen Sinne um digitale Doppelgänger. Der Text beschreibt das Erschaffen eines perfekten, kontrollierbaren digitalen, Ebenbildes oder Klons. Ja. Und es geht auch um Kontrollverlust und Fake und das Internet als Risikofaktor. Und diesen Song gibt es hier für euch in voller Länge. Und jetzt starten wir erstmal durch. Ich wünsche jetzt viel Spaß und auf geht's in die letzte Stunde natürlich.
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0: 19 Uhr und gleich 12 Minuten. Das war das Electric Light Orchestra. Orchester meine ich. So, jetzt haben wir's. Ja, wenn eine Fußball-Weltmeisterschaft bevorsteht, denken viele zuerst an Tore, Emotionen und gemeinsame Jubelmomente. Genau das erhofften wir uns auch von FIFA World Cup 2026. Doch bevor es am 11. Juni losgeht, lohnt sich auch ein Blick abseits des Spielfelds. Dorthin, wo die Vorbereitungen in Mexiko bereits jetzt den Alltag beeinflussen, mit spürbaren Folgen. Mike Wirth aus der HR-Redaktion wirft einen Blick darauf.
1: Die Fußball-Weltmeisterschaft soll uns weltweit verbinden. Doch für viele in Mexiko ergibt sich derzeit ein anderes Bild. Geld, das für Grundbedürfnisse der Bevölkerung wichtig wäre, wird in die Umgestaltung und Verschönerung der Austragungsorte gesteckt, berichtet Helena Raspe von der Hilfsorganisation Miserior.
2: Es sind Hotels, Einkaufszentren und neue Verkehrsprojekte entstanden, oft gezielt für Gäste aus dem Ausland. Gleichzeitig fehlt aber Geld für bezahlbaren Wohnraum oder eine stabile Wasserversorgung für die eigene Bevölkerung.
1: Dazu kommt, dass Tickets für die Spiele teilweise mehrere tausend Euro kosten und für Mexikaner vor Ort nur schwer bezahlbar sind.
2: Das heißt, der Fußball, der eigentlich alle verbinden soll, wird hier plötzlich zum Event für Wohlhabende und Touristen. Gleichzeitig nimmt die FIFA Milliarden ein. In Mexiko werden diese Einnahmen aber nicht versteuert. Also die großen Einnahmen fließen kaum in die lokale Bevölkerung zurück.
1: All das führt bei vielen zu Sorgen, sich das Leben in der eigenen Heimat nicht mehr leisten zu können.
2: Dazu kommen Berichte, dass Obdachlose, dass Indigene, dass Migranten gewaltsam aus dem öffentlichen Raum verdrängt werden. Und gleichzeitig gibt es die Sorge, dass die organisierte Kriminalität das Event auch für eigene Geschäfte nutzen könnte, zum Beispiel durch Geldwäsche oder durch Ausbeutung wie Menschenhandel.
1: Trotzdem bleibt die Hoffnung, dass die Infrastrukturverbesserungen auch nach der WM erhalten bleiben und damit dem alltäglichen Leben langfristig zugutekommen.
2: Natürlich freuen sich viele Fans, dass Mexiko die WM mit ausrichten darf. Und für uns, muss man sagen, gibt es vor allem auch die Hoffnung, dass der internationale Blick auf die WM auch Druck für politische Veränderungen erzeugt.
1: Denn die WM bringt auf jeden Fall eines für Mexiko: Aufmerksamkeit.
0: Genau so ist es. Ja, zwischen Baustelle und Fußballfieber zeigt sich, ob am Ende mehr bleibt als schöne Bilder für die Welt. Das wird sich erst nach den Abpfiff zeigen. Weitere Infos gibt's auch unter miserero.de. Und jetzt gibt's wieder einen wunderschönen Titel, nämlich Bad Romance.
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0: Ja, Millionen Photovoltaikanlagen. Allein in Deutschland zeigen deutlich immer mehr Menschen setzen auf Solaranlagen. Bisher war dafür die Einspeisevergütung ein wichtiges Argument. Für eingespeisten Strom gab es Geld vom Staat. Das könnte sich allerdings in Zukunft ändern. Ob sich PV-Anlagen dann überhaupt noch lohnen, weiß Annabella Korb aus der HRB-Redaktion.
1: Nur noch in diesem Jahr gibt es für jedes private Photovoltaiksystem, das ans Netz geht, 20 Jahre lang einen Festpreis von knapp unter 8 Cent pro Kilowattstunde für den eingespeisten Strom. Auch wenn diese Vergütung künftig wegfällt, lohnt sich eine solche Investition weiterhin, sagt Henning Schulz von Stiebel Eltron.
2: Zum einen sind die Preise für Solarmodule und Speicher in den letzten Jahren deutlich gesunken und die Technik ist natürlich auch besser geworden. Und schließlich wird das Haus ja auch immer elektrischer und es wird auch intelligenter. Der ein oder andere hat sogar schon ein Home Energy Management System. Das steuert zum Beispiel die Energieflüsse im Haus automatisch und schaltet gezielt Geräte und Verbraucher ein, wenn eben Strom im Überfluss vorhanden ist.
1: Im Idealfall kommt der Solarstrom vom Dach genau dann, wenn ich ihn gerade brauche. Also für Licht, den Fernseher oder den Elektroherd. Auch ein E-Auto profitiert, weil es vollgeladen werden kann, wenn der Strom da ist. Der größte Energieverbraucher bleibt aber die Heizung.
2: Und wenn ich da auf eine Wärmepumpe setze, dann kann ich natürlich perfekt selbstproduzierten Strom nutzen und später davon profitieren. Das macht sich bei den aktuellen Energiepreisen natürlich extrem bemerkbar.
1: Der Experte rät: Wenn die Möglichkeit da ist, kann eine eigene Photovoltaikanlage sehr sinnvoll sein, um den Energieverbrauch zu Hause sehr selbstständig managen zu können.
2: Dazu gibt's zum Beispiel Seminare bei uns bei Stiebel Eltron, die man buchen kann für Endkunden, wo wir das alles nochmal genau aufdröseln, weil es braucht eine fachliche Beratung, um zu schauen, was Sinn macht und was sich am Ende rechnet.
0: Die Einspeisevergütung für PV-Anlagen soll abgeschafft werden. Selbstproduzierter Strom lohnt sich aber trotzdem, um sich von steigenden Preisen unabhängig zu machen. Erst recht in Verbindung mit einer Wärmepumpe, also einem Wärmepumpenheizsystem. Mehr Infos gibt's auch unter stiebel-eltron.de. Und was Schönes gibt es hier einen Song von Andreas Gabayé. Ja, den gibt's auch noch, tatsächlich. Und dieser Song ist Amoin, sag mal, uns wieder. Ja. Keine Ahnung, was das für, ich kann das leider nicht aussprechen, aber den gibt's jetzt hier für euch. Ich wünsche euch viel Spaß.

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Ja, Lieben, das war's jetzt auch wieder mit der Sendung. Ich bin raus für heute, wünsche euch jetzt noch weiterhin viel Spaß mit den nachfolgenden Programmen bei den jeweiligen Radiostationen. Ich bin raus für heute und wünsche euch noch was. Ciao, ciao, Kakao. Und jetzt wünsche ich euch dann viel Spaß mit diesem wunderschönen Song und wir hören uns. Ja, und hören wir uns eigentlich wieder. Mal schnell auf meinen lustigen Kalender gucken hier. So, einen Moment. Ja. Wir hören uns leider erst wieder am 10. Juli. Ja. Oder für die, die mich am Tag gebucht haben, am 24. die Woche. Genau. Weil am 27. habe ich spät und am 3. Juni habe ich auch spät. Das heißt, am 10. Juni geht's dann wieder offiziell weiter. Genau. Ich wünsche euch was. Ciao, ciao, Kakao. Und bye, bye.

Und jetzt on air. DJ Peter B. Musikspaß mit Pino. Und wieder pünktlich wie immer. Danke Enrico und dem Micha. So, hier ist das Sendezentrum Stralsund und mir scheint im Moment noch die Sonne auf dem Hintern. Nein, ist nicht ganz richtig. Ich sitze auf demselben, aber die Sonne scheint hier auf mein Antlitz. So, es ist wieder Mittwoch. Habt ihr sicherlich schon gemerkt. Supi-Sendung jetzt eben. Aus. Naja. Wo was? Aus Güstrow, natürlich. Ich wollte noch Görlitz sagen, oder... Aber gut. So, Jungs und Mädels, wie ihr aus der Werbung erfahren habt, kümmere ich mich heute mal um deutschsprachige Musik. Und zwar Rock- und Pop-mäßig aus den letzten Jahrzehnten.

Und ich kriege so viele Meldungen rein. Erstmal schöne Grüße an diejenigen, die mich gegrüßt haben. Das ist der Carsten. Der Klaus Enrico. Der Stefan. Und hier aus Stralsund der Ulf. Hast du heute schon geulft? So, Jason McKenzie ist auch dabei, nehme ich an. Von Rügenradio. Auch die Sabine in Grimmen, da soll es immer noch nicht stimmen. Mir scheint jetzt die Sonne. Und wie ich schon sagte, mit 22 Uhr und noch mehr. Wenn ich meine Playlist angucke, 22 ist noch lange nicht Sendeende. Musik in unserer Muttersprache. Bis auf eine Ausnahme. Und der Vor- und Abspann, da wird nicht gesungen, nicht Englisch, nicht Griechisch, auch nicht Deutsch. Und wie der Enrico auch schon gesagt hat, wir haben heute ein Geburtstagskind in Amerika. Cher, die damals 1965 mit ihrem damaligen Lebensgefährten und später auch Ehemann Sonny and Cher I Got You Baby rausgebracht hat. Riesenkrach danach und Ende der 80er, Anfang der 90er hatte sie ein riesen Comeback. Heute sind sicherlich ungefähr 30% noch körperliches, also natürliches bei ihr dran. So oft wie die sich hat, ist ja auch egal. Cher hat Geburtstag, heute 80-jährig. Und auch heute will sie noch alles oder nichts und das ist in ihrer Muttersprache ausgedrückt. All or nothing. Und für die Cher.

Geburtstagskind, Cher. All or Nothing. 1998. Und wie gesagt, das ist heute der englische, der einzige englischsprachige Titel. Und wir haben heute Deutschrock aus vielen Jahrzehnten, aus, ja, was habe ich da, 60er, 70er, 80er, 90er, 2000er. Und ja, dazu gehören hier Deutschrock, Rammstein sehe ich da, City, die Onkels, denn Joachim Witt, die Ärzte, dann die Pudis, Petra Zieger, quer durch den Gemüsegarten. Und am Sonntag hatte er Geburtstag. Da gab es viele, ja, Sendungen im Fernsehen und ja, nun muss auch mal heute sein. Hier ist Udo Lindenberg. Er wurde am 80. Sonntag, ne? So haben wir das.

Und das geht natürlich auch nachträglich und seine, also für mich seine größte Zeit, also da habe ich ihn am liebsten gehört in den 70er Jahren und hier haben wir zwei Titel davon, 1977, Ayala Rasa so Ricky Maserati. Glückwunsch nachträglich zum 80. Geburtstag, Udo L.

1977, Reggie Maserati. Das ist übrigens ein Titel, der auch auf der Amiga-Hit-Zusammenstellung von Udo Lindenberg drauf gewesen ist. Ja, Udo Lindenberg war lange, lange Zeit eine Unperson in der DDR und Amiga hatte da so einige Vorrechte und hatte dann ein Greatest Hits, also mit den größten damaligen relativ harmlosen Hits von Udo Lindenberg rausgebracht. Eine Quartett-Single gab es natürlich später auch noch.

Ja, der Enrico aus Klein Paris, ne? Hat er mir geschrieben. Du bist so ein kleiner Pariser, du. So, Deutschrock und Pop, da darf sie nicht fehlen. Vorhin auch schon gehört, aber hier mit einem Titel, den ich also richtig schön finde. Noch einmal auf ihrer ersten LP. Das ist Nena Unverkennbar. Noch einmal.

Noch einmal, das war Nena. Ah, das tut gut, sie zu hören. Dieses Stöhnen finde ich immer so klasse, die Nena. Und ich grüße mal natürlich auch alle Freunde, die ich nicht genannt habe oder die nicht zu nennen sind, weil es sind so viele. Grüße an alle oder auf alle Kontinente, Südamerika, Nordamerika, Afrika, Europa, Asien, Australien, Antarktis. Das sind ja immer noch 7 Kontinente, soweit sich der Donald Trump nicht auch noch einen 8. Kontinent. Gut, alles klar. Jetzt noch weiter Frauenpower, und zwar die Ina Deter Band, Neue Männer braucht das Land. Das ist ein Titel, der in der Titelzeile zumindest sehr, sehr aktuell sein sollte. Ich rufe mal nach Berlin. Neue Männer braucht dieses Land.

Ina Dete, 1982. In der Werbebotschaft steht heute Deutschrock aus vielen Jahrzehnten. Deutschrock. Also ich habe trotzdem keinen Rock hier an, sondern Schlüpper. Linken Strumpf, Mütz oben drauf, Brille vorne dran und Mikro an der Nase. So ungefähr ist das hier, ne? Aber gut, das sieht man ja zum Glück nicht. Wir haben ja keine Webcam hier. Das müssen wir uns auch nicht antun. So, heute, wie gesagt, Deutschrock und gepoppt wird auch. Also Deutscher geht's gar nicht. Doch, es geht Deutscher. Wir sind jetzt in den 60er Jahren. Der Drafi, er hatte damals seine großen Hits. Und dann hatte er Probleme denn danach. Aber hier erinnern wir uns an die schönen Zeiten. Und das ist ein Titel von, wie ich schon sagte, 1963, Drafi Deutscher, nicht Marmorstein und Eisenbrett, kann ich schon nicht mehr hören.

Drafi Deutsche und hier schreibt der Carsten Ina Deter, nochmal zu Ina Deter. Ina Deter sah damals so super geil aus. Sabbe, sabbe. Ja, die Zeiten ändern sich leider.

0: Turbine.
1: Das war Benny Quick.
0: Oh, oh, Motorbiene.
1: Und Motorbiene.
0: Oh, oh, Motorbiene.
1: Und welcher ist er auf seiner Simson? Ja, auch Ostmusik haben wir dabei. Auch wir durften Hard Rock oder irgendwie sowas Rockigeres spielen und auch anbieten und hören. Ja, da gab es so einige Gruppen, die dafür prädestiniert waren. City zum Beispiel oder die Pudis gleich. Was habe ich noch dabei? Was sehe ich da? Keimzeit. Und dann auch aus dem anderen Bereich Deutschlands Wolfsheim, Ricky Chain, The Rattles und jetzt die Pudis mit Untermiete. Der hatte ein Zimmerchen und da war er mit seiner Mieterin oder Vermieterin, wo nicht sogar. Aber hört euch das an. Von LP Sturmvogel und das ist Untermieter. Yeah!

0: Das waren die Pudis. Nix da, noch lange nicht gehen. Anderthalb Stunden mindestens noch. Heute Deutschrock. Der Felix ist jetzt auch dabei. Ja, ein bisschen spät, ne? Es ist ja auch so ein Spätzünder mit Frühbombe. Ja, und in der DDR ist ja auch groß geworden die Nina Hagen. Ja, ist ja nicht so ganz konform gewesen mit der Kultur, mit der Regierung. Und bevor sie sich hinter Stacheldraht setzen ließ, ist sie denn abgehauen. Ja, dem Wolf Biermann folgend und so weiter. Und ja, drüben, als sie dann in West-Berlin war, hat sie sich denn die Jungs von später Spliff genommen, Nina Hagen Band. Dann ist sie nach England, nach Amerika, überall nach Indien, also ihre Zeit in Indien, also das, was sie da, ne, es war nicht so mein Fall. Aber sie hat sich dann auch wieder auf die deutsche Sprache konzentriert oder zurückerinnert. Und hier ist ein Titel aus irgendeiner LP von 1995, müsst ihr mal gucken, welche. Ja, der Stacheldraht mit Nina Hagen. Sag mal.
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0: Genau das wollte ich auch noch bemerken. Nina Hagen. Selten gespielt, dieses Lied.

Stacheldraht und Nina Hagen von der LP Freut euch. Erschienen auf RCA und in Deutschland über den Bertelsmann Music Club oder hier Bertelsmann Music Group. Wie gesagt, 1995. Heute ja ein bisschen härteres Zeugs in unserer Muttersprache Deutsch, Rock und Pop. Und da dürfen die Jungs hier aus Berlin nicht fehlen. Ihre ersten LPs landeten regelmäßig auf dem Index, aber inzwischen ist das so harmlos, wenn man so bedenkt, was heute in den deutschen Rap-Songs so gesungen wird. Da wird ja gar nichts mehr gesungen. Und da die Titel so kurz waren anfangs, haben wir ja gleich zwei Titel von denen. Ja, den Ärzten. Und das sind zwei Namen, die wir alle kennen. Micha, ne? Und Paul. 1984, die Ärzte.

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1: Ach, ich fand die so erfrischend und hier in Müritz Radio und SVR Hanse Radio freuen sich alle Michas und Michaels, wir haben ja so einige davon, ja, hier ist irgendwo ein Nest. Aber gut, dass es dieses Nest gibt.

0: Heute mal Deutschrock und Deutschpop. Und diejenigen, die die Gruppe Trio kennen aus der neuen deutschen Wellezeit, kennen ihn sicherlich auch. Ansonsten ist der Name Peter Behrens eher unbekannt. Als Trio sich dann zerstritten, hat der Drummer, also der Schlagzeuger von Trio, Herr Behrens, vergeblich versucht, eine eigene Karriere zu starten. Es gab einige Versuche und hat er unter seiner Wohnung in seinem Haus auch eine eigene Kneipe aufgemacht und die ging dann irgendwann pleite und dann ging es mit ihm auch bergab und er ist dann auch verstorben 2004, wie man immer so sagt, viel zu früh und verarmt. Wenn ich das immer so lese in Todesannoncen, viel zu früh verstorben, man möchte direkt fragen, wann wäre es Ihnen denn recht gewesen? Aber hier ist ein Titel, 3, 2, und das ist ein lustiger Titel hier in der Maxi-Version aus Drei Mann im Doppelbett. Das ist Peter Behrens, hört sich sehr nach Trio an. Ja, er hat viel gelernt bei Trio. Trio, wie gesagt, hören wir nachher noch in der zweiten Stunde.
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0: Das war Peter Behrens.
1: 3, 2.
0: Und 3, 2.
1: Ab dafür.
0: Und wo ist die 1? Übrigens nicht aus 2004, sondern aus 2007 war dieses Werk, was man im Radio eigentlich, so weiß ich, nie gehört hat. Folgendes Liedchen, Joachim Witt, auch groß geworden in Anführungsstrichen in der damaligen Neuen Deutschen Welle, hatte dann Jahrzehnte später, also fast 30 Jahre später oder ja, 27 oder 25 Jahre später, unter Joachim Witt auch die Flut zu verantworten. Ich meine die musikalische Flut. Hier haben wir sie. Und das ist die Albumversion mit einer Länge von 5 Minuten 42. Das passt auch gut in die Deutschrock-Thematik heute. Hier SVR Hans Radio und Müritz Radio, Victoria Justice Radio. Willkommen den Spätzündern, ne? Moin!

Yo, Achim Witt, 1998. Heute mal Deutschrock am Mittwoch und der Enrico, der zeigt mir so Steaks und oh nee, aber ich habe jetzt zum Glück schon gegessen. Also ich nage noch nicht am Hungertuch. Heute Nacht werde ich wieder so ein Gefühl dabei haben. So, jetzt geht's weiter. Wir gehen jetzt gleich in die zweite Stunde hier. SVR Hanseradio und Müritzradio. Ja, es scheppert hier ab und zu mal ein Telefon und so. Das sind die Hörer und Hörerinnen, die hier so ein bisschen, wir kommunizieren hier ein bisschen. Das ist auch gut. So, Udo Lindenberg, noch einmal. Er hat ja am Sonntag Geburtstag und nachträglich nochmal alles Gute zum 80. Geburtstag, wenn man ihm so ansieht. Manchmal sieht man ihm das Alter an, manchmal nicht. Wenn nicht, dann hat er wieder ein paar Literchen Eierlikör gesoffen. Von der 81er LP Udopia mit dem Panikorchester hier, Straßenfieber. Und das ist da waren Titel drauf, deren Texte heute auch wieder zutreffen würden hier. Straßenfieber, Udo Lindenberg.

0: wie der Udo gesungen hat 1981, die lügenden Politiker, aber die haben wir ja nicht, jetzt nicht da in dieser alten Hauptstadt, sondern in Berlin. Und da sage ich nichts Falsches, da lüge ich auch nicht. Ne? Das haben andere, das machen andere, die da oben, ne? Die sich das Geld einkratzen und hier knapsen sie an der Gesundheitsdings und so weiter. Es ist einfach nur, ich sage es immer wieder, zum Kotzen. So, jetzt greifen wir zurück nochmal ins Archiv hier, nochmal 1959. Da war das schüchterne Pino noch gar nicht auf der Welt, da war er als Magerquark, höchstens im Schaufenster, ja, und Fettstufe, ja, jetzt sind es einige Fettstufen mehr. Ted Herold, Crazy Boy, 1959. Und danach, den habe ich letztens schon gespielt, die Sweetless. Und das, ja, hören wir uns nochmal an gleich.
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Die Sweetless, aber The Beatles bringe ich heute nicht als Pound Down. So, Musikwunsch ist hier reingeraten und das ist nochmal der Udo Lindenzwerg, ne? Und Cello, das hat er ja mal unplugged bei MTV gesungen und ich habe hier aber das Original aus dem Jahre 1973. Cello. Ein Musikwunsch.

Cello, 1973 das Original, Udo Lindenberg. So, jetzt gehen wir nochmal in den Osten, also da, wo ich her sende. Auch der Enrico ist hier aus dieser Gegend, Mecklenburg-Vorpommern. Ich aus Vorpommern-Rügen, Hansestadt Stralsund. Und auch wir hatten schöne rockige Musik und das nannte man auch Deutschrock. Im Westen, also Anfang der 80er Jahre hieß es im Westen ja Neue Deutsche Welle. Und da das bei uns auch nicht Neue Deutsche Welle heißen durfte, wegen Urheberschutz und Namensrechte, lief das bei uns über neue Tanzmusik. Und mit diesem Titel war eine Petra Zieger zum ersten Mal in der Öffentlichkeit und hatte damit ihren Startschuss ihrer Karriere. 1982, du kommst nicht in mein Bett!

Das war die zickige Petra Zieger, die zu ihren Bandkollegen, ich habe sie ja mal live erlebt, hat ja auch hier mal in Stralsund, ist mal hier in Stralsund aufgetreten und wir haben ja dann danach immer die Diskotheken weitergeführt bis zum Ende der Veranstaltung und sie ist zu ihren Bandmitgliedern richtig zickig richtig kräftig. Also da gab es sehr, sehr massive Schimpfworte. Zu mir war sie ganz lieb, aber ich hatte ja mit ihr nichts zu tun. Ja, leider, kann man sagen. Aber gut, okay, das privat gedunken. Guck mal, da, der Enrico zeigt mir über was zum Fressen, was Leckeres. esst mal, das reicht. Also ich bin ja noch satt. Alles gut. Noch eine bekannte Gruppe aus der damaligen DDR, die Gruppe City, die hatten auch so schön rockige Songs dabei. Nicht viel, aber wenig, wie ich immer sage. Hier Deutsch, Rock mit City und Mann. Oh, das war 1980.

Bernd noch im Urlaub ist, vertrete ich ihn morgen von 18 bis 20 Uhr. Da gibt es nochmal eine Sondersendung, die Story von Jugendradio DT64 und ab 20 Uhr Oldie Musikbox mit dem anderen, mit dem zweiten Bernd. Jo, gesamtdeutsch, ja, Rammstein gehört zu einer Hardrock- oder zu einer Deutschrock-Sendung dazu. Und hier ist ein etwas längeres Werk von 5 Minuten 17 aus 1995. Wollt ihr das Bett in Flammen sehen?

Das waren Rammstein und wollt ihr das Bett in Flammen sehen? 1995. Und wenn man eine Sendung hat, die genannt wird Deutschrock aus vielen Jahrzehnten, muss man auch irgendwie die Onkels mit beachten. Die ersten Alben der Onkels sind immer noch auf dem Index. Davon spiele ich natürlich nichts. Das dürfen wir nicht, das machen wir auch nicht. Sonst wären wir... Wir haben nämlich auch einige, in Anführungsstrichen, befreundete Radios, die achten drauf, ne, dass wir nichts falsch machen. Die warten nur darauf, dass wir... Aber das machen wir nicht. Wir sind ja nicht blöde. Ne? Der Lügenmarsch von 1900... Ja, so einfach ist das zu betiteln. Der Lügenmarsch von 1989, die bösen Onkels.

0: Die bösen Onkels. Von ihrer LP Lügenmarsch von 1989. Ja, das schüchterne Pino, das ist heute mal ganz, ganz hartrockig. Ne? Am Sonntag, nächsten Sonntag, hat er wieder ein Weichspülerchen geschluckt.
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0: So, einen habe ich noch in diese Richtung.
3: Unheilig.
0: Aus dem Jahre 2008. Der Puppenspieler.

0: Das war unheilig, die frühen unheilig, die fand ich noch am allerüberzeugendsten. Was so in den 2000ern so, es gibt keinen Weg, Quatsch hier, geboren um zu leben oder irgendwie sowas, da waren sie mir zu sehr kommerziell und zu Mainstream-mäßig, aber damals die frühen unheimlich waren sie mir richtig klasse, finde ich. So, jetzt haben wir nochmal so ein ähnliches Ding, aber so, jetzt werden wir schon ein bisschen ruhiger, Wolfsheim und kein Zurück.
1: Viel gut.

0: unverkennbar die Stimme vom Heppner mit dem supergeilen Vornamen. Ich grüße mal die Monika aus Ingolstadt. So, heute, wie gesagt, Deutschrock aus vielen Jahrzehnten und Deutschpop gehören dazu. Wir hatten schon die 50er, 60er, 70er, die 2000er, die 90er und jetzt eine Runde 80er Jahre. Die Gruppe Keimzeit mit ihrem Titel Klingklang ist zwar auf der ostdeutschen Plattenfirma Amiga erschienen, wurde aber nicht im Rundfunk gespielt, weil da einige Textpassagen dabei waren, die den Rundfunk oder den Kulturoberen nicht so richtig gefielen. Amiga, wie gesagt, hatte da mehr Freiheiten und wie sollte man einen Titel von einer Schallplatte unkennen? Ja, ein Ratsch durch oder so. Aber hier Keimzeit, Klingklang.
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Das war in Keimzeit 1986. Klingklang, damals in den Amiga-Studios produziert, wurde auch rausgebracht auf einer Langspielplatte. Im Rundfunk wurde dieser Titel, wie gesagt, nicht gespielt. Und weil das so war, 1981 erschien dieser Titel erstmals auf einer CD. Und zwar von der, Amiga, vom Sub-Label Amiga, geschluckt von Bertelsmann. Und jetzt ist Amiga so ein Unterlabel bei Sony Music. Nochmal schöne Grüße an die Monika in Ingolstadt. Hier ist er. Ja, da ist er. Er war in meiner Playlist drin. Nicht nur zweimal täglich, sondern heute. 1985, der Peter Maffay.

0: zweimal täglich und wir sind in der letzten Viertelstunde heute am Mittwoch und ja, 2, 3, 4 Minuten werde ich mal wieder überziehen, aber wenn nach mir keiner sendet, ne? Wir schalten uns dann auch rechtzeitig bei Victoria Justice raus, da ist nachher auch eine eigene Sendung.
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0: Und hier angekündigt die Gruppe Trio.
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Was hat der Stefan da gesungen? Halt den Hals um die Leine. Töten kann man sich auch leichter, einfach nur erschießen. Also das sind ja zwei Titel, also da sage ich ja immer gerne, nicht zu Hause nachmachen. Das sind Ideal und Erschießen. 1981, das sind die Rock- und Pop-Geschichten heute Abend hier. Wie gesagt, nicht nachmachen.

Das war Annette Humpe und Ideal. Und nochmal die Nina Hagen mit einem Song. Das war der letzte Song der zweiten Seite ihrer ersten LP 1978 unter dem Namen Nina Hagen Band. Richtig schöne Titel drauf, Superboy oder Ich Glotz TV. Und auch dieses Liedchen, 1 Minute 44 als Rausschmeißer, ist ein Titel, den man eigentlich im Radio so, naja gut, da ist das Wort Fickmaschine bei, aber heutzutage bei den deutschen Rap-Songs der neuen Zeit, da geht's viel schlimmer zu. So, und das ist dann fast gewesen, ein Titel als Rausschmeißer gibt's noch.

Jetzt wisst ihr, warum ich diesen Titel zu fast allerletzt ausgesucht habe. So, kurz vor 22 Uhr. Das war Deutschrock aus vielen Jahrzehnten, angefangen von 1959. Als Rausschmeißer habe ich nochmal die Pudis dabei und 1977 hatten sie ihr Album Wilde Jahre rausgebracht bei Amiga. Und daraus der Titelsong Wilde Jahre mit einer Länge von 5 Minuten 11. Und damit gehe ich leicht über die 22 Uhr Marke. Und ich verabschiede mich schon mal von den Hörern von Victoria Justice Radio. Da schalte ich mich dann rechtzeitig vorher raus. Und danke auch den Hörern von und Hörerinnen natürlich von Müritz Radio und hier natürlich auf SVR Hans Radio. Und dann, wie gesagt, morgen Sondersendung um 18 Uhr, die DT64 Story. Und dann die Oldie Music Box ab 20 Uhr. Und mich gibt's wieder am Sonntag von 10 bis mindestens 13 Uhr auf 180 Grad FM. Ich hoffe, ich habe euch nicht zu sehr verschreckt mit den Texten der letzten 3-4 Lieder. Und damit sage ich schon mal Tschüss und ich wünsche euch noch einen schönen Restabend. Kommt gut in den Donnerstag. Danke fürs Dabeisein und auch für die paar Musikwünsche. Und wie gesagt, jetzt die wilden Jahre. Und nachher gute Nacht. Ciao. Tschüssi.

So, es ist mal wieder Mittwochabend, 22 Uhr. Und was gibt's hier natürlich? Natürlich die Chillout-Time-Sendung Nummer 155 ist heute übrigens dran. Ich sage erstmal einen schönen Gruß an alle angeschlossenen Radios und somit an alle Zuhörer, die gerade ihr Lieblingsradio hören.

0: Ja, ganz vergessen natürlich euer Moderator Guido hier in der, wie gesagt, 155. regulären Sendung. Und ja, ich hoffe, ich habe für jeden natürlich mal wieder ein bisschen dabei. Ansonsten, ja, ihr könnt natürlich auch Grüße loswerden, wenn ihr möchtet. Schreibt mir einfach über irgendwelche Kanäle, die ihr von mir kennt. Einfach anschreiben, ich höre gerade zu. Gruß an, keine Ahnung, wer auch immer. Und ansonsten bin ich zu finden im Chat von harmonies-jukebox.de. Einfach als Gast reinkommen, da irgendwas reinschreiben, dann Hallo oder einen Gruß an, keine Ahnung wen. Und dann wird hier über den Stream live gesendet. Wie immer fangen wir mit dem Jingle in eigener Sache an. Also der Frühling ist ja immer noch, obwohl heute war ja nicht ganz so warm hier. Bei uns gerade mal 17 Grad, ist jetzt nicht gerade kuschelig, aber immerhin. Also der Jingle in eigener Sache für den Frühling zu Hause. Und danach geht's los mit Ash in Paradise. Ash ist eine nordirische Gruppe, die machen meistens so, ja, Britpop. Punk ist auch dabei sogar manchmal und Indie-Rock, aber ihr kennt das ja, ja, manche Gruppen, so wie zum Beispiel Metallica, die haben ja auch mal eine Ballade gemacht, also von daher, ja, die Gruppen, die können auch anders. Ich sag ja immer zur Chill-Out-Time natürlich, ein Kopfhörer ganz wichtig immer, um so richtig die Augen zuzumachen und von rechts nach links die Musik durch den Kopf gehen zu lassen, ne, von einem Ohr zum anderen. Und ja, Perle an der Hand genommen, ab auf Couch und dann ein bisschen chillen. Ne? So, also wie gesagt, wir beginnen mit dem Jingle in eigener Sache und danach direkt Ash in Paradise mit dem Song Let Fly by Mind, nein, My Mind. Und ja, mal sehen, wie die Sendung heute so wird.
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so, ich habe ja eben nochmal kurz nachgeguckt. Also Ash und Paradise, die kommen aus jeweils Irland und aus Nordamerika. Let Fly My Mind, so hieß dieser Song. So, der erste Gruß geht auch schon raus. Der geht nach Gladbeck, eigentlich mein Stammhörer. Aber letztes Mal ist er wohl ein bisschen eher eingeschlafen, hat mich dann, glaube ich, gar nicht mehr gehört. Macht ja nichts, Gunther, ne? Also für dich jetzt der Gruß nach Gladbeck an Gunther B. So, wir machen weiter mit Child Dreamer. Das Musikprojekt kommt aus den USA und das hier ist der Marriage Mirage. Mirage? Mein Gott. Of Deep. Ja, so ist richtig.

Kommt eher aus den USA, weil ja meistens so Soul Blues und sowas ja eigentlich daherkommt. Aber Melody Wayfarer, so heißt sie, zumindest ist der Künstlername, kommt aus Deutschland. Der Song The Silence Left Behind, The Quiet Fate, Chapter 2.

also diese Sängerin aus Deutschland, Melody Wayfarer, mit dem Song The Silence Left Behind, The Quiet Fate Chapter 2. Noch länger ging der Titel wohl nicht, aber naja, was soll's. So, wir gehen nach Italien, denn dort kommt das nächste Musikprojekt her. Echo and Flow nennt es sich und der Song heißt Desert Reggae Ritual, also Wüsten Reggae Ritual, und das ist ja auch so da drin zu finden.

Also ich finde ja für ein Slow Reggae die Musik gar nicht mal so unübel. Echo & Flow aus Italien mit dem Song Desert Reggae Ritual. So, wir gehen über den großen Teich wieder und eigentlich, ja, bei dem Song hätte man eher denken können, ja, das kommt so aus dem nordischen Raum von Europa, so Norwegen, Schweden und so weiter, aber nein, aus Kalifornien. Lost Civilizations und Wolfbound Oat.

Lost Civilization aus Amerika mit dem Song Wolfbound Oat. So, wir gehen zurück nach Europa, ein bisschen weiter östlich von uns, nach Polen. Lukas Termina, so heißt sein Pseudonym, würde ich sagen. Und der Song heißt Stillness.

Elektronische Musik aus Polen, das Ganze von Lukas Termena mit seinem Song Stillness. So, die nächste Dame, die ich für euch habe, ich höre gerade hier nichts mehr, ist auch gut, aber auf jeden Fall die nächste Dame, die ich jetzt gleich für euch habe, da geht der Ausklang. Ja, also, der nächste Song kommt aus den USA, Morgan Luna heißt die Dame und die ist eigentlich mehr so für ihren Memphis Blues bekannt. Hören wir einfach rein, Where Words End.

So, diese Dame kommt aus Amerika, Morgan Luna mit dem Song Where Words End. So ein Memphis Blues ist ja, hat ja schon ein bisschen was, ne? Also, ja, wir gehen nach Good Old Germany und das nächste Musikprojekt kommt nämlich daher. Project Blue Sun, so heißt das Musikprojekt. Dahinter steckt Oliver Schulz. Er macht seit 2010 Musik so im Lounge Deep House Bereich. Das hier ist Project Blue Sun mit About Love.

aus Deutschland das Projekt Blue Sun mit dem Song About Love und auch der nächste Interpret, der kommt auch aus Deutschland, Christopher von Dalen, so heißt er ja eigentlich richtig, 1998 hat er das Schiller-Projekt mit einem Musikkollegen aus dem Boden gehoben und seitdem ja, ist er eigentlich auch bekannt geworden. Hier habe ich jetzt Schiller mit dem Song Paradise für euch.

aus Deutschland, Christopher von Dalen alias Schiller mit seinem Song Paradise. So, wo gehen wir jetzt hin? Ach, nach Kanada. Genau, Kanada, da waren wir noch gar nicht. Raylusion, so heißt die nächste Band, beziehungsweise das Musikprojekt, muss man ja immer so sagen, ungefähr. Und ja, New Age, World Music, Salt Wind, Lullaby, so heißt der Song.

Das hier ist Ray Lucian aus Kanada, Salt Wind Lullaby. So, ich gucke gerade hier auf mein Handy. Ja, ich muss natürlich auch noch meine Radiochefin grüßen. Genau, die hört ja auch öfters mal zu, ne? Die könnt ihr übrigens samstags, glaube ich, hören. Musikkarussell heißt es, glaube ich. Ja, also liebe Mone, für dich hier, also dieser Gruß. Und wir machen weiter. Wir gehen nach Amerika. Soft Aura Sound, so heißt das nächste Musikprojekt. Und der Song Moment of Ease.

0: Dieser Song kommt aus Amerika, Soft Aura Sound, so heißt das Musikprojekt Moment of Ease. Der Song, so meine Lieben, wir haben es ja fast geschafft. Nee, 23 Uhr haben wir schon. Das heißt, wir sind jetzt gerade an der Halbzeit angelangt. Hier gibt es dann natürlich wie immer den Jingle in eigener Sache. Und danach die Jump Singers, die kommen aus Amerika mit ihrem Song Blinding Lights als Aufwecker. Ne? Ich weiß gar nicht, ob das überhaupt ein Aufwecker ist.
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ja, so als kleinen Aufwecker kann man den ja werten, würde ich sagen. Jump Singers aus Amerika mit dem Song Blinding Lights. So, beim nächsten Namen, ja, ich hoffe, ich versuche es mal einfach, den richtig auszusprechen. Der kommt nämlich aus Algerien, Shofik Tsikrulayev Shofkat. So heißt der Interpret, Fragments of Time, der Song.

den habe ich also auch nicht allzu oft hier. Algerien, oder mit das Land Algerien überhaupt. Shofik Tsikulayev Shofkat, so der Name und der Song Fragments of Time. Ja, manchmal gar nicht so einfach mit dem Aussprechen. Der nächste, oder brauche ich mir keine Mühe geben, den habe ich ja öfters hier schon in meinen Sendungen und der kommt aus Russland und natürlich ist das Steve Morgan, beziehungsweise sein Projekt mit dem Song Dancing Under the Moon.

diese Musik aus Russland, das Ganze von Steve Morgan, Project Dancing Under the Moon. So, das nächste Soundprojekt kommt aus Amerika, Sounds of Enigma, so nennt es sich, hat aber im Grunde eigentlich nichts mit dem deutschen Musikprojekt von Michael Cretu zu tun, also Enigma. Allerdings der Sadness-Song zum Beispiel, der hat so einen gewissen Rhythmus und ich denke mal, danach wird sich hauptsächlich auch gerichtet bei Sounds of Enigma. Hier ist der Song Angels with

Sounds of Enigma aus Amerika und ihr hört ja der Mönchsgesang dahinter, der war natürlich für das deutsche Musikprojekt Enigma ja auch prädestinierend. Angels Within, so dieser Song hier. Also wir gehen zurück nach Europa, Frankreich, um ganz genau zu sein. Ilric Illions habe ich jetzt hier für euch mit Beginning of a Journey, also Beginn einer Reise.

Ja, und zack, da ist die Reise vorbei. Beginning of the Journey von Il Rigiliens aus Frankreich. Wir gehen ein bisschen höher in der Karte und zwar nach Großbritannien. Scott Altham, so heißt der nächste Interpret, sein Song Gross.

aus Großbritannien, Scott Ailton mit seinem Song Grow. So, gerade noch in Frankreich, jetzt gerade in England und schon wieder gehen wir nach Frankreich. The Sound of Love, so heißt das Musikprojekt. Dahinter steckt Philippe Dimasio, deswegen wird man den auch in dem Tag erkennen. Also aus Frankreich, The Sound of Love und der magische Flug, Magical Fly.

Magical Fly von The Sound of Love aus Frankreich kommen die. So, Deutschland ist nochmal angesagt. Thomas Fanger, der ist aber leider schon im Jahr 2022 verstorben. Er hat mit Mario Schönwelder und Michael Kerstens meistens Musik gemacht, hauptsächlich elektronische Musik. Und das hier ist Thomas Fanger mit Velvet Beach.

Dieser Song also aus Dänemark, das Ganze von Steen Sortrup mit dem Song If You Were Here Tonight. Der vorvorletzte Song war das. So, jetzt kommt der vorletzte Song, logischerweise, und der kommt von, einem irisch-amerikanischen Sänger. Wer könnte das sein? Ja, genau, Patrick Kelly heißt er. Eigentlich heißt er Michael Patrick Kelly oder auch Paddy genannt. Er ist natürlich bekannt durch die Kelly-Film-Family, ist ja ganz klar. Und er hat natürlich auch eine Solo-Karriere. Dazu gehört dieser Song hier, Adrift in Time. Und am Ende des Songs hören wir uns dann wieder. Ich muss mich ja schließlich von euch verabschieden.

Patrick Kelly mit dem Song Adrift in Time. So, meine lieben Chill-Out-Time-Zuhörer, das war sie. Mal wieder fast die 155. Chill-Out-Time-Sendung am Mittwochabend von 22 bis 24 Uhr mit eurem Moderator Guido, also mir. Und ich hoffe, für jeden war ein bisschen was dabei. Ich sage Dankeschön fürs Zuhören und ein Gruß an alle angeschlossenen Radios natürlich und alle Zuhörer, die gerade immer noch vielleicht ihr Lieblingsradio hören. Wenn ihr wollt, nächste Woche dann wieder von 22 bis 24 Uhr die Sendung Nummer 156. Ja, ist ja logisch irgendwie, ne? So, für euch gibt es jetzt hier noch einen letzten Song, der kommt von Secret Garden. Das ist ein irisch-dänisches Duo, sie Violine, er Pianist, und die haben sogar mal 1995 den Eurovision Song Contest gewonnen. Heute, ich sag mal nichts zum ESC. Da stehen einem die Haare hoch. Auf jeden Fall hier Secret Garden mit dem Sneak Song. Ich sag tschüss, bye bye, schlaft schön und wir hören uns, wenn ihr wollt, natürlich nächste Woche dann wieder.

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1: Im Studio Anna Löwer. Schönen guten Abend. Der Führerschein soll günstiger werden und dafür hat die Bundesregierung jetzt eine Reform auf den Weg gebracht. Was ist denn da genau geplant, Jana Klonikowski?
2: Also damit der Führerschein günstiger wird, soll der Weg dahin weniger kompliziert werden. Und dabei soll unter anderem Online-Theorieunterricht, ein kleinerer Theorie-Fragenkatalog, weniger Pflichtfahrten und mehr Fahrstunden am Simulator oder mit den Eltern helfen. Fahrlehrer und TÜV-Verband halten nicht viel von diesen Plänen. Sie fürchten, dass die Verkehrssicherheit darunter leiden wird. Jetzt muss das Ganze noch durch Bundestag und Bundesrat. Wenn alles ohne Verzögerung läuft, sollen die neuen Regeln ab dem nächsten Jahr greifen.
1: 10 Milliarden Euro für den Zivilschutz. Auch diese Rieseninvestition hat die Regierung nun beschlossen. Mit dem Geld sollen in den nächsten Jahren unter anderem mehr als 1.000 Spezialfahrzeuge angeschafft werden. Das THW soll mehr Personal und Ausrüstung bekommen. Egal ob arbeitslos melden, Bürgergeld oder auch Elternzeit beantragen, alles soll in Zukunft von einer zentralen Plattform ausgehen. Eine Expertenkommission der Bundesregierung arbeitet ab sofort an der sogenannten Sozialplattform. Bis Ende nächsten Jahres soll nun regelmäßig beraten werden. Arbeitsministerin Baas sagt:
3: Wir wollen Schluss machen mit dem Wirrwarr zwischen den Ebenen, das heißt bei den Leistungen zwischen Bund, Ländern und Kommunen. Und die Digitalisierung ist für uns eine Antwort darauf, für einfachere, schnellere und vor allen Dingen unkomplizierte Lösungen, die die Bürgerinnen und Bürger auch spüren werden.
1: Aus der Traum vom ersten internationalen Titel. Der SC Freiburg hat das Europa-League-Finale gegen Aston Villa verloren. Mit 0:3 mussten sich die Freiburger geschlagen geben. Damit nimmt der SC kommende Saison auch nicht an der Champions League teil. Bei der Eishockey-WM in der Schweiz hat das deutsche Team einen ersten Punkt geholt, aber knapp gegen Titelverteidiger USA verloren, mit 3:4 nach Penaltyschießen. Damit bleibt noch eine kleine Chance aufs Viertelfinale.
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4: Wolken und ein paar letzte Schauer gibt's noch, am ehesten Richtung Südosten. Später bleibt's dann in vielen Ecken trocken, vereinzelt kann sich auch Nebel bilden. In der Nacht gehen die Werte runter auf 12 bis 5 Grad. Morgen in der Osthälfte weiter viele Wolken und ab und zu Schauer, sonst ein Sonne-Wolken-Mix bei bis zu 26 Grad.
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